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1: Willkommen in Deutschland, Harry. Harry Styles wurde in letzter Zeit ständig in Berlin gesehen. Und jetzt wissen wir auch, warum. Sein neues Album Kiss All The Time, Disco Occasionally, klingt nämlich total nach Berliner Nachtleben. Da war also nicht nur Urlaub, da wurde auch fleißig Musik gemacht. Irgendwie komisch, dass der britische Superstar hier dann ausgerechnet von amerikanischen Mädels singt.
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1: Ihre Musik klingt zwar international, aber sie kommt direkt aus der Tweens-Zone. Laura Nah. Laura kommt aus Magdeburg, spielt Gitarre, sie spielt Schlagzeug und Saxophon und sie singt auch richtig gut. Und nach der Schule ist sie dann erstmal zum Studium nach Leipzig gezogen. Dann für ein Auslandssemester nach Oxford. Später hat sie in London gelebt, jetzt in Berlin. Aber ihre Heimatstadt wird sie nie vergessen, weil sie da einfach ihre ersten Auftritte gespielt oder zum ersten Mal in einer Schulband geprobt hat. Mit ein bisschen Glück wird Laura Nah sogar Deutschland beim Eurovision Song Contest vertreten. Mit dem Song hier hätte sie bestimmt gute Chancen. Und den gibt's jetzt ganz neu für euch.
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1: Das ist die Kombi des Jahres. Leonie und Sänger Callum Scott aus England waren zusammen im Aufnahmestudio und haben einen ganz feinen Gute-Laune-Track zusammengekocht. Im Lied geht es darum, wie wichtig Freundschaft und Zusammenhalt sind. Manchmal hat man ja Tage, an denen alles irgendwie blöd läuft und dann ist es einfach schön, wenn jemand da ist, der sagt, hey, ich bleibe bei dir. Genau dieses Gefühl fängt der Song ein. Warm, tröstlich und als könnte uns nichts und niemand aufhalten.
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1: Kauta ist mal wieder super ehrlich. Kauta ist eine Sängerin aus Bonn mit marokkanischen Wurzeln und hat richtig was zu sagen. In Zu viel für dich geht es um Momente, die ihr bestimmt kennt. Wenn jemand sagt, du bist zu laut oder boah, jetzt übertreibst du. Sie sagt, vielleicht ist man gar nicht zu viel, vielleicht haben die anderen das Problem. Dieser Song ist ein High Five für alle.

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1: Somba spielt den Helden. Shane Michael Boos, wie Somba eigentlich heißt, ist ein junger Popsänger aus den USA, der gerade total durchstartet und sogar schon bei den Grammys auf der Bühne stand. Für seinen Song Homewrecker spielt er zusammen mit zwei Schauspielern in einer Art Mini-Western-Film mit. Viele Fans feiern Somba gerade, weil er seine Songs selbst schreibt und dabei oft kleine Geschichten erzählt, die sich wie Filmszenen anhören.
2: 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You're hearing my brand new song, Somba.

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1: Achtung, Gänsehautmoment. Die britische Sängerin Sienna Spiro liefert uns mit ihren 20 Jahren jetzt eine super gefühlvolle neue Single. Für The Visitor hat sie mit absoluten Musikprofis zusammengearbeitet, die schon Songs mit Lil Nas X und Miley Cyrus geschrieben haben. Sienna singt darüber, wie es ist, manchmal unsicher zu sein oder das Gefühl zu haben, nicht richtig dazuzugehören. Begleitet wird ihre starke Stimme von einem riesigen Streichorchester. Das sind viele Geigen, Bratschen und Celli und das Ganze wurde sogar von einem Oscar-Preisträger geleitet.

Spyro, The Visitor bei MDR Twins.

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1: Wenn sich der wahrscheinlich entspannteste Producer Australiens mit einem amerikanischen Rap-Superstar zusammentut, der für seine gute Laune-Songs bekannt ist, kann es ja nur ein Hit werden. Cyril und Wiz Khalifa gönnen uns die perfekte Mischung aus Chillen und Happy Tunes. That's Her könnte das erste Lied auf unserer Sommer 2026 Playlist sein. Denn was brauchen wir mehr als entspannte Beats, lässigen Rap und jede Menge positive Vibes dieses Jahr?
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1: Das ist mal eine unerwartete Kombi. Die Rapperin Bad Moms J aus Brandenburg an der Havel hat sich für ihr neues Lied Gefährlich Unterstützung geholt. Und zwar von Boki. Den kennt ihr vielleicht schon von Songs wie Sorry, denn er ist der Sänger der Band Clock Clock aus Mannheim. Zusammen haben die beiden einen richtig tiefgehenden Song gemacht, erzählt Bad Moms J.
2: In der Single geht's um eine toxische Verbindung, eine Beziehung, die gefährlich ist. Jemanden, den man nicht einschätzen kann, wo man sich fragt und reflektiert, warum man so lange da war, warum man nicht gegangen ist.

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1: Auch wenn nicht immer alles leicht ist, das Leben ist und bleibt etwas Wunderschönes. Das ist die glasklare Botschaft von Fastboy in ihrem Song Beautiful Life. Felix und Lukas Hein aus Berlin schauen zurück auf die letzten Jahre und was sie daraus so gelernt haben. Der Song erzählt davon, dass man beim Großwerden manchmal unsicher ist. Freunde kommen und gehen, sich vieles verändert, aber dass die Hoffnung bleibt, dass am Ende alles gut zusammenpasst.

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1: Macht Green auf Imker? Mit Honigwachs kann man viel anstellen. Kerzen rollen, Kosmetik wie Lippenbalsam anrühren und offenbar auch Musik draus machen. Green ist Reggae-Rap-Künstler aus Mannheim. Er steht für entspannte Sounds und positive Vibes und vereint beides im Song Honigwachs. Und es geht um einen ganz besonderen Menschen, hat uns Green im Interview erzählt.
2: Honigwachs handelt von zwei Menschen, die perfekt in Harmonie schwingen, sich gefunden haben und in völliger Akzeptanz zueinander ein liebevolles Leben zusammenführen, ohne sich selbst als Individuum zu verlieren und dennoch zusammenschmelzen wie Honigwachs.
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1: Sonnenbrille auf, dieser Song liefert maximale Coolness. Lady Gaga hat zusammen mit Rapperin Doechii einen neuen Song gemacht. Er heißt Runway. Die Musik gehört zum Kinofilm Der Teufel trägt Prada 2, in dem sich alles um Mode, Mut und große Auftritte dreht. Der Song klingt selbst wie ein Laufsteg, stark, rhythmisch und selbstbewusst. Und man kann sich dabei richtig vorstellen, wie Models über den Catwalk gehen. Oder wir tanzen einfach selbst stolz durchs Zimmer.
2: This is Lady Gaga.

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1: Darauf haben ganz viele Fans unfassbar lange gewartet. BTS sind wieder da. Alle 7 Mitglieder mussten in Südkorea ihren Militär- oder Zivildienst machen. Deswegen gab es ganze 4 Jahre lang keine neue Musik von der Gruppe. Aber jetzt ist es endlich soweit. BTS haben ein ganz neues Album rausgebracht. Es heißt Arirang, ein Wort aus der koreanischen Kultur, das für Gefühle wie Liebe, Sehnsucht und Hoffnung steht. Und genau um solche Gefühle geht es auch in ihrem Song Swim.

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1: Wo Felix Jehn draufsteht, steckt was Tanzbares für uns drin. Felix Jehn hat sich für den neuen Song Boy You Turn Me mit Cascada zusammengetan. Die kennt ihr vielleicht von großen Dance-Hits von euren Eltern. Die Idee zum Song kommt von dem alten Disco-Hit, der gerade durch eine Serie wieder total beliebt geworden ist. Und jetzt haben Felix Jehn und Cascada daraus einen coolen neuen Ohrwurm gemacht. Also Platz machen, Kopf frei kriegen, denn dieser Song bringt garantiert Bewegung in euren Tag.

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1: Mark Forster hat ein Lied geschrieben. Also damit wir nicht durcheinander kommen, sein Song heißt Ein Lied. Und manchmal ist das alles, was wir brauchen. Ein Lied, um morgens aus dem Bett zu kommen. Ein Lied, um uns gute Laune vor einem großen Test zu machen. Oder ein Lied, um einfach mal an nichts zu denken. Auf den ersten Blick handelt ein Lied genau davon. Und auf den zweiten, Mark?
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1: Weißt du überhaupt noch, wer ich bin? Fragt Zati ganz besorgt in seinem neuen gleichnamigen Lied. Der Berliner singt darüber, dass sich zwei Menschen ein bisschen aus den Augen verloren haben und nicht mehr richtig wissen, wie der andere eigentlich ist. Dabei spielt die Geschichte mitten in einem lauten Club, wo alles bunt und wild ist, aber die Gefühle trotzdem durcheinander geraten.
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1: Herzlich willkommen zu MDR Tweens. Na und? Ich bin's, Ivy. Hi. Immerhin, alle 4 Jahre ist der Tag der seltenen Erkrankungen. Am 29. Februar 2024 ist dieser zuletzt gewesen. Dabei ist es wichtig, darüber zu reden. Nicht nur alle 4 Jahre, sondern so oft es geht. Und heute mache ich das mit Hanna. Hallo.
2: Hallo.
1: Hanna, du hast uns gemeldet über tweens@mdr.de, dass du super gerne in dieser Sendung mit dabei sein möchtest. Warum?
2: Um von meiner Krankheit zu erzählen, multiple Exostosen.
1: Viele von euch haben bestimmt noch nichts davon gehört, über diese seltene Erkrankung. Und deswegen sprechen wir in dieser Stunde MDR Tweens Na und darüber. Und wie bist du auf Na und aufmerksam geworden? Du hast uns ja gemeldet, dass du hier gerne mal zu Gast sein möchtest über tweens@mdr.de.
2: Ja, ich habe es halt mal gehört und dann fand ich sehr interessant und wollte halt auch mitmachen.
1: Ja, du hast es mal gehört und zwar im Auto mit Freunden. Ja, da lief MDR Tweens zufällig unsere Sendung Na und, die von euch erzählt. Von euch mit Handicaps, eurem Leben und Alltag. Und seitdem hat Hanna keine Folge mehr verpasst und ist heute selbst zu Gast. Hanna, voll schön, dass du da bist.
2: Ja, freue mich auch.
1: Das sind Lost Frequencies und Bastille mit Head Down.
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0: Nico Santos und Number One, habt ihr gehört?
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0: Ich bin's, Ivy. Hi. Und das ist eure Sendung bei MDR Twins für ein Miteinander. Eine Sendung, die Verständnis füreinander schafft. Hier stellen wir euch Kids und Jugendliche vor, die aus ihrem Leben erzählen. Zum Beispiel, wie es ist, im Rollstuhl Fußball zu spielen oder blind Klavier. Und heute habe ich Hanna zu Gast in der Sendung. Hallo, Hanna.
2: Hallo.
0: 14 Jahre alt. Sie kommt aus Baden-Württemberg, hat uns per Zufall im Radio gehört, ist seitdem Fan und hat uns geschrieben über twins@mdr.de. dass sie auch mal dabei sein möchte. Welche Folgen hast du gehört? Welche haben dich so richtig gecatcht?
2: Eigentlich alle Folgen.
0: MDR Twins, na und? Hört ihr ja immer montags morgens um 7 Uhr und abends dann nochmal um 18 Uhr. Also Gelegenheit, doch gerne mal einzuschalten. Und Hanna, du leidest an einer seltenen Erkrankung. Die nennt sich multiple hereditäre Exostosen. Jedes Jahr werden in Deutschland etwa 15 Kinder damit geboren. Und du bist eins davon und auch nicht die einzige in eurer Familie, richtig? Wie sieht's bei euch in der Familie aus?
2: Also meine Mutter hat das und mein kleiner Bruder, mein Vater und mein anderer großer Bruder, die haben es aber beide nicht.
0: Mhm. Und bevor wir ins Detail gehen, wie diese Erkrankung sich äußert, gib uns doch mal ganz kurz schon mal eine Vorstellung, was multiple Exostosen sind.
2: Multiple Exostosen sind gutartige Knochentumore, die halt im ganzen Körper sind und die schmerzen halt dann.
0: Ja, und du musst regelmäßig ins Krankenhaus operiert werden. Wie geht es dir denn aktuell, jetzt gerade?
2: Also ich hatte jetzt gerade vor 6 Wochen eine OP und deswegen geht's mir nicht so gut.
0: Was bedeutet das konkret, nicht so gut?
2: Also ich habe noch Beinschmerzen, sehr starke, und ich bin auch immer noch sehr kaputt von der ganzen OP.
0: Sehr anstrengend, ne?
2: Ja.
0: Und gleich erfahren wir von Dr. Eckhoff von der Berufsgenossenschaftlichen Unfallklinik in Murnau, was genau diese seltene Erkrankung multiple kartilaginäre bzw. hereditäre Exostosen ist. Denn Dr. Eckhoff ist Oberarzt der Kinderorthopädie. Er setzt sich für diese seltene Erkrankung ein, ist einer der wenigen Experten in Deutschland, hält Vorträge wie zuletzt bei der Eltern- und Betroffenenvereinigung für multiple hereditäre Exostosen. Und wenn ihr jetzt so denkt, oh, Ivy, was denn jetzt? Kartilaginäre oder hereditäre Exostosen? Also hereditäre bezieht sich einfach darauf, dass es vererbt ist, wie bei Hanna und ihrer Mutter. Also da entscheidet der Zufall. Ein Bruder von Hanna hat die Erkrankung nicht bekommen, der andere schon. Und beides meint dieselbe Erkrankung, sowohl kartilaginär als auch hereditär. Richtig, Hanna?
2: Ja.
0: Gut, jetzt hören wir erstmal Jolle und Schwarzes Wasser hier bei MDR Twins. Na und?
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0: Kim Petras featuring Nicki Minaj und Alone, habt ihr gehört, hier bei MDR Tweens. Na und ich bin's, Ivy. Hi, toll, dass ihr dabei seid. Am 29. Februar 2024 war der Tag der seltenen Erkrankungen. Der 29. Februar ist besonders, den gibt es nämlich schaltjahrbedingt nur alle 4 Jahre. Und ausgerechnet an diesem Tag wird auf seltene Erkrankungen aufmerksam gemacht. Irgendwie passend. Seltene Erkrankungen an einem selteneren Tag. Aber über seltene Erkrankungen sollten wir nicht nur alle 4 Jahre sprechen, sondern so oft es geht. Damit die Forschung Rückenwind bekommt und damit die Patienten und Patientinnen noch mehr Hilfe und Unterstützung bekommen. Und über eine seltene Erkrankung sprechen wir in dieser Folge von MDR Tweens Na und mit Hanna. Hallo.
1: Hallo.
0: Du hast dich vor einiger Zeit bei uns gemeldet, uns ein Mail gesendet an tweens@mdr.de mit der Nachricht, dass du gerne über deine seltene Erkrankung sprechen möchtest und deswegen bist du heute zu Gast und das ist sehr, sehr schön.
1: Ich finde es auch sehr schön.
0: Und einer, der sich auch sehr für diese seltene Erkrankung einsetzt, sie behandelt und Vorträge hält, ist Dr. Eckhoff. Er erzählt uns jetzt genaueres über diese Erkrankung und stellt sich vor.
2: Hallo an alle da draußen vor den Lautsprechern. Mein Name ist Dr. Eckhoff und ich arbeite als Oberarzt an der Berufsgenossenschaftlichen Unfallklinik in Murnau. Hier behandle ich als Kinderorthopäde unter anderem Kinder mit seltenen Skeletterkrankungen und darunter viele Kinder mit multiplen kartilaginären Exostosen. Nun werden sich sicher viele von euch fragen, was das denn genau sind, diese multiplen kartilaginären Exostosen. Dies sind gutartige Knochentumore, die an fast allen Knochen des Körpers in der Nähe der Wachstumsfugen auftreten können und hier große und kleine Knubbel bilden. Diese Erkrankung ist recht selten, da nur 1 von 50.000 Neugeborenen mit dieser Erkrankung auf die Welt kommt. Also umgerechnet werden pro Jahr in Deutschland etwa 15 Kinder mit multiplen kartilaginären Exostosen geboren. Prinzipiell kann jedes Neugeborene mit dieser Erkrankung auf die Welt kommen. Allerdings wird diese seltene Skeletterkrankung in 70% durch ein Elternteil vererbt. In 30% kommt es spontan zum Auftreten von multiplen Exostosen, sozusagen als Laune der Natur. Bei dieser Erkrankung kommt es zur Ausbildung von vielen knöchernen Vorwölbungen an den Knochen. Manche Patienten nennen das auch einfach Knubbelitis. Diese Knubbel können dann zu Schmerzen, Bewegungseinschränkungen oder Fehlstellungen führen. In ganz, ganz seltenen Fällen kann es aber auch zu einer bösartigen Entartung kommen. Wenn die Vorwölbungen zu groß werden, zu Schmerzen, Bewegungseinschränkungen oder Fehlwachstum führen, sollte man sie operativ entfernen. Ganz häufig kann man aber abwarten und den Verlauf beobachten. Eine komplette Heilung dieser Erkrankung gibt es derzeit nicht, da es sich ja um eine genetische Erkrankung handelt. Allerdings wird an einer medikamentösen Therapie weiterhin geforscht.
0: Ja, da schließt sich der Kreis, denn du, Hanna, wünschst dir das ja auch so sehr, dass mehr geforscht wird, richtig?
1: Ja, das wünsche ich mir sehr.
0: Und wie es dir mit dieser Erkrankung multiple Exostosen geht, das erfahren wir gleich hier bei MDR Tweens. Na und? Das ist Dua Lipa mit Dance the Night.

0: American Town. Ed Sheeran mit American Town hier bei MDR Tweens. Na und, ich bin's, Ivy. Hi, und bei mir ist...
1: Hannah.
0: Schön, dass du da bist.
1: Ja.
0: Hannah, du bist 14 Jahre alt und lebst mit einer seltenen Erkrankung, mit multiplen Exostosen. Das sind gutartige Knochenwucherungen, eine Knochentumorerkrankung. Du hast die Erkrankung von deiner Mutter geerbt. Sie hat sie auch, und du hast uns schon erzählt, dein Bruder, der ist 11 Jahre alt, hat sie auch. Wann fing das bei dir an, dass diese Knochenwucherungen sich zeigten?
1: Also als ich 2 Jahre alt war, hat man das gemerkt, und da hatte ich auch schon meinen ersten Gips deswegen.
0: Und wie ging das dann weiter?
1: Also ich hatte dann sehr viele Schmerzen als Kind, und dann mit 5 hatte ich auch meine erste OP.
0: Diese Wucherungen, die müssen oft wegoperiert werden. Wie oft wurdest du denn jetzt schon operiert? Du bist jetzt aktuell 14 Jahre alt.
1: Ich glaube 10 oder 11 Mal.
0: Und deine Mutter leidet ja auch unter dieser Erkrankung und dein Bruder auch. Das bedeutet, ihr drei müsst regelmäßig operiert werden?
1: Ja, also nur ich und mein Bruder. Meine Mutter wurde erst einmal operiert.
0: Also da ist ja dann ein großer Unterschied, ne? Deine Mutter einmal, und du hast gerade gesagt, du bist 11 Mal operiert worden. Gibt es da unterschiedlich starke Ausprägungen dieser Erkrankung dann, oder warum ist das so?
1: Ja, gibt es.
0: Muss dein Bruder auch so oft operiert werden?
1: Ja, und dann haben wir immer zusammen Zimmer, wie so ein Familienzimmer.
0: Wer ist dann alles mit dabei im Krankenhaus?
1: Mein Papa, meine Mama und mein kleiner Bruder.
0: Okay, ihr seid dann als Familie im Krankenhaus in einem Familienzimmer.
1: Genau.
0: Und wie läuft das dann ab? Also wie lange seid ihr da? Und ja, man kann sich das ja erstmal gar nicht vorstellen, so eine Operation.
1: Es ist halt immer unterschiedlich, aber meistens so 1 oder 2 Wochen.
0: Seid ihr im Krankenhaus?
1: Ja.
0: Und du hast ja gesagt, zuletzt bist du im Januar operiert worden, 2024. Was genau wurde da gemacht bei dir?
1: Es wurde am Knie und an Ellenbogenknochen entfernt.
0: Und das ist eine größere Operation gewesen? Also du spürst die Auswirkungen noch bis heute. Wie sind die letzten Wochen gewesen?
1: Also die letzten Wochen sind echt schwer gewesen, weil das halt alles für mich sehr anstrengend ist.
0: Mm. Hast du oft Schmerzen?
1: Täglich sogar.
0: Also die begleiten dich, ne? Wie Dr. Eckhoff das auch schon gesagt hat.
1: Ja.
0: Mm. An deinen Kniegelenken, da sind so kleine Huckel, die spürt man, wenn man drüber fährt. Das sind so Knochenhuckel. An den Handgelenken hast du die auch. Und man sieht von den Operationen auch Narben. Und in der nächsten halben Stunde sprechen wir darüber, wie du, Hannah, deinen Alltag lebst, was gut geht, was weniger gut, was deine Hobbys sind und Wünsche für die Zukunft. Jetzt spiele ich euch Emilio.

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2: Ich bin Hanna, 14 Jahre alt und komme aus Klettgau, Baden-Württemberg und ihr hört MDR Twins. Na und?
3: Und ich bin's, Ivi. Hi. Ja, Hanna hat uns geschrieben vor einiger Zeit über twins@mdr.de, dass sie so gerne zu Gast sein möchte hier in dieser Sendung. Und deswegen ist sie in dieser Folge da und spricht mit mir über ihre Erkrankung, die sehr selten ist, multiple Exostosen. Und Hanna, wir haben uns ja vor der Sendung noch geschrieben, da warst du auf dem Weg zum Arzt, weil diese Erkrankung Schmerzen macht. Hast du ja eben gerade auch erzählt, du hast täglich Schmerzen. Wie gehst du damit um?
2: Also irgendwann gewöhnt man sich halt an diesen Schmerz und dann ist es halt nicht mehr so schwierig.
3: Hast du Tricks?
2: Einfach sich irgendwie ablenken, das hilft manchmal sehr.
3: Und womit lenkst du dich gerne ab?
2: Ich gehe gern ins Fitness.
3: Deine Leidenschaft ist Fitness, darüber sprechen wir in der nächsten halben Stunde hier bei MDR Twins. Na und? Weiterhin sprechen wir über deinen Alltag und auch über dein Schulleben. Das ist David Guetta zusammen mit Becky Hill und Ella Henderson. Crazy what love can do. Hier bei MDR Twins. Na und?
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0: Tobi Romero und live bei MDR Tweens. Na und? Und ich spreche heute mit Hanna, 14 Jahre alt. Hallo, Hanna.
1: Hallo.
0: Du hast eine seltene Erkrankung, multiple Exostosen. Das ist eine Skeletterkrankung, bei der an Knochen, also Armen und Beinen, so Vorwölbungen wachsen, Knubbel, gutartige Knochenwucherungen. Und diese seltene Erkrankung beeinträchtigt nicht deine Lebenserwartung, aber du bist eben eingeschränkt. Schmerzen begleiten dich täglich, wie du uns schon erzählt hast. Da möchte ich gerne von dir wissen, was geht denn in deinem Alltag nicht so gut aufgrund deiner Erkrankung?
1: Also zum Beispiel Schreiben oder Besteck halten, halt die einfachen Dinge machen mir halt Schmerzen und gehen nicht so einfach.
0: Schreiben gehört natürlich zur Schule mit dazu. Du gehst auf die Gesamtschule und wie machst du das dann, wenn du Schmerzen beim Schreiben hast? Bekommst du Unterstützung?
1: Also ich mache dann halt einfach eine Pause und schreibe dann weiter, wenn es halt nicht mehr so doll wehtut.
0: Mhm. Und welche Fächer machen dir denn besonders Spaß?
1: Alles macht mir Spaß, Sport aber am meisten.
0: Und da mag ich jetzt erstmal, vielleicht denkst du, Ivi, ja Moment mal, oberflächlich denken bei deiner Erkrankung, ne, wo du halt diese Wucherung hast und du hast schon 11 Operationen hinter dir mit 14 Jahren, dass Sport vielleicht schwierig ist. Trotzdem sagst du, Sport mag ich am liebsten. Wie kommt das?
1: Weil ich finde, wenn man Sport macht, dann spüre ich die Schmerzen nicht so sehr. Dann spüre ich vielleicht Muskelkater oder so, aber halt nicht diese Knochenschmerzen. Und das hilft mir sehr.
0: Und das tut deinem Körper natürlich wiederum auch gut, wie es uns allen ja gut tut, ne?
1: Ja.
0: Und du hast vorhin gesagt, dass du Fitness total großartig findest. Was machst du denn da konkret?
1: Also ich trainiere Beine und Arme halt und Rücken.
0: Also auch an Geräten? Und gehst du da nochmal auch zu einem besonderen Ort unter der Woche?
1: Also ich trainiere auch an Geräten und

0: gehe halt einfach ins Fitnessstudio.
1: Schön, dass du da bist, Hanna, hier bei MDR Tweens. Na und gleich sprechen wir weiter. So was spielt euch MDR Tweens, Na und A-Craze und Do It To It.

0: Hanna ist heute zu Gast bei MDR Tweens. Na und hallo.
1: Hallo.
0: Du lebst mit einer seltenen Erkrankung. Circa 19 Neugeborene pro Jahr in Deutschland kommen auf die Welt mit multiplen Exostosen. Das sind Knochenwucherungen und diese Knochenwucherungen müssen regelmäßig wegoperiert werden. Und du hast uns erzählt, du hast schon 11 Operationen hinter dir und die vorerst letzte war im Januar und die ist ziemlich heftig gewesen. Wie war die Zeit danach?
1: Also ich war die Zeit danach auch im Rollstuhl und es war für mich halt nicht so einfach.
0: Und wie ist das miteinander dann mit deinen Freunden, Freundinnen, Mitschülern, Mitschülerinnen? Unterstützen die dich?
1: Also ja, die unterstützen mich und helfen mir auch immer sehr.
0: Jetzt ist es ja so, dass viele Kinder oder auch Erwachsene, die eine Erkrankung haben, manchmal so an den Punkt kommen und sagen, wenn Leute ständig fragen, wie es einem geht oder so, jetzt ist mal gut. Wie ist das bei dir?
1: Ja, weil ich möchte halt auch nicht anders behandelt werden wie andere. Und das ist halt manchmal sehr anstrengend, wenn mich jeder anders behandelt.
0: Mhm. Kannst du mir da Situationen geben, also Beispiele?
1: Ja, wie im Sport halt, du kannst eh nicht mitmachen, das tut dir nicht gut und sowas und ja.
0: Aber ich kann mir vorstellen, wenn du jetzt nach dieser heftigen OP auch im Rollstuhl gewesen bist, dass es toll ist, dass du halt viele Freunde, Freundinnen hast oder auch deine Familie dich unterstützt.
1: Ja, dafür bin ich auch sehr dankbar.
0: Gibt es eine Situation, wo du wirklich gedacht hast, oh, mein Herz blubbert total, vielen lieben Dank, dass ihr da seid?
1: Ja, meine Freundin hat mich im Krankenhaus besucht, als es mir so schlecht ging.
0: Du hast dich ja auch bei uns gemeldet, von dir aus, hast uns eine Mail an tweens@mdr geschrieben, dass du ebenso gerne über deine Erkrankung sprechen möchtest. Warum ist es dir so wichtig, heute hier von dir zu erzählen?
1: Ich möchte halt anderen Leuten helfen und dass halt auch mehr Leute auf die Krankheit aufmerksam werden, damit vielleicht meine Enkelkinder die Krankheit nicht haben. Und halt, ich möchte Leute auch ermutigen, weiterzumachen.
0: Ja, so wie du das machst. Mit zum Beispiel Fitness.
1: Ja.
0: Und gleich hören wir noch, was du dir wünschst hier bei MDR Tweens. Na und Hanna, schön, dass du da bist.
1: Ja.

0: Hier ist MDR Twins mit Na und, ich bin's Ivy, hi, und Hanna ist da.
1: Hallo.
0: Hanna hat uns heute erzählt über ihre seltene Erkrankung, unter der sie leidet, multiple Exostosen. Das bedeutet, sie hat jeden Tag Schmerzen, muss regelmäßig operiert werden. Mit 14 Jahren ist sie schon 11-mal operiert worden. Und da möchte ich von dir gerne wissen, Hanna, was wünschst du dir für deine Zukunft?
1: Ich wünsche mir für meine Zukunft, dass ich einen guten Schulabschluss habe und danach eine Weltreise machen kann.
0: Wirklich?
1: Ja.
0: Wo soll's denn hingehen? Ich meine, Weltreise, da denkt man ja daran, okay, einmal um die Welt, aber gibt es so Länder, die du ganz speziell findest, die du besonders toll findest?
1: Kanada finde ich sehr schön.
0: Warum?
1: Ich finde die Natur da einfach schön.
0: Und wenn du dann wieder zurück bist von deiner Weltreise oder hast du vor, wieder zurück nach Deutschland zu kommen? Also mal einfach mal ein Bild, wenn du dir jetzt mal deine Zukunft erschaffen kannst.
1: Also ich habe eigentlich nicht vor, wieder zurückzukommen. Ich will einfach dort bleiben, wo ich es am schönsten finde.
0: In Ordnung. Das bedeutet, deine Familie muss dich dann vielleicht in Kanada besuchen kommen.
1: Genau.
0: Hanna, vielen lieben Dank, dass du heute da gewesen bist, hier bei MDR Twins. Na und?
1: Danke, dass ich da sein durfte.
0: Und ich wünsche dir von Herzen alles, alles Gute, ja, dass einfach dein Leben so verläuft, wie du es dir vorstellst und dass du mit dieser seltenen Erkrankung, so wie du es aktuell machst, weiterhin so gut umgehen kannst. Und da wirklich von Herzen noch einmal alles Gute an dich und auch an deine Familie.
1: Dankeschön, tschüss.
0: Und möchtet ihr auch in dieser Sendung von euch erzählen, hier bei MDR Twins? Na und? Ihr seid sowas von willkommen. Meldet uns, so wie Hanna das gemacht hat, über tweens@mdr.de. Und MDR Twins, na und, hört ihr immer montags um 7 Uhr und um 18 Uhr. Ich bin Ivy und freue mich sehr, von euch zu hören. Ja, und zum Abschluss spiele ich euch noch Cyril und Stumbling in. Macht's gut!

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2: Iliver schlägt ein neues Kapitel auf. Mit ihrer letzten Tour hat die Queen aus Recklinghausen nochmal alle drei bisherigen Alben abgefeiert. Auf TikTok fasst sie die so zusammen.
3: Ich würde sagen, die Iliver-Tour war definitiv emotional. Sie war sehr sexy und dann war sie auch schon wieder emotional. Da haben wir geweint. Dann gab es ein lautes Boom und dann gab es Gitarre und dann gab es Tanzen und Konfetti. Aber jedenfalls habe ich dann meinen Albumnamen released und ich freue mich ganz doll auf Puller und auf alles, was noch kommt.
2: Jetzt geht's weiter mit neuem Stoff. Rennen mit Ausrufezeichen heißt ihr neuer Song und klingt trotzdem noch nach 100% Iliver, nur mit mehr Power.
4: Hey, hier ist Iliver und du hörst jetzt meine neue Single.

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1: Wenn Kygo seine Finger im Spiel hat, ist auf dem Songcover natürlich eine Palme in Disco-Kugel-Optik. Diesmal hat sich der norwegische DJ mit Sänger Khalid und Musikproduzent Griffin aus den USA zusammengetan. Ihr Song Save My Love erinnert daran, gut auf sein Herz aufzupassen, so wie man auch auf seine besten Freundinnen und Freunde achtet. Die Musik fühlt sich an wie ein sonniger Nachmittag ohne Hausaufgaben.
2: Hey guys, this is Kygo.
0: Jetzt neu. 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Bye.

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1: Willkommen in Deutschland, Harry. Harry Styles wurde in letzter Zeit ständig in Berlin gesehen. Und jetzt wissen wir auch, warum. Sein neues Album Kiss All The Time, Disco Occasionally, klingt nämlich total nach Berliner Nachtleben. Da war also nicht nur Urlaub, da wurde auch fleißig Musik gemacht. Irgendwie komisch, dass der britische Superstar hier dann ausgerechnet von amerikanischen Mädels singt.
2: Hi, this is Harry Styles and this is my new single.

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1: Entschuldigung, aber findet ihr nicht auch, dass Sias Gesang auf ihrem neuen Song ein bisschen wie Walisch klingt? Das ist natürlich kein Problem, denn wovon Awake Tonight handelt, kann ich euch ja sagen. Es geht darum, wach zu bleiben, weil ein Moment so schön ist und man nicht ins Bett will. Und eigentlich ist es auch fast egal, wovon Sia da singt, denn David Guetta und Afrojack haben so einen Tanzbanger daraus gebastelt, da bleibt uns eh keine Luft zum Mitsingen.
2: 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What's up, I'm Afrojack.
3: Hi, this is

0: zwei Hits für die Ewigkeit. Das zart-traurige Yesterday von den Beatles und das wilde Satisfaction der Rolling Stones. Beide Songs kamen im Jahr 1965 heraus. Und schon damals, vor über 50 Jahren, lautete die große Frage, Beatles oder Stones? Wer ist die coolere Band? Auch heute noch streiten Musikfans weltweit darüber. Zum Beispiel MC Fitti und Bosse.
1: Damals war das ja so, dass die Stones eher so die richtig krassen Rebellen waren und man konnte keine Interviews mit denen führen, weil die einfach so arrogant waren. Ich fand Mick Jagger im Tanzen immer sehr gut.
2: Mein Vater hat immer Beatles gehört, das war immer sehr prägnant für mich. Die Songs von den Beatles feiere ich auch mehr.
0: Fakt ist, die Beatles aus der englischen Stadt Liverpool waren die erste Band, die in den 1960er Jahren Teenager zum Kreischen brachten. Wo die vier Jungs mit der Pilzkopffrisur auch hinkamen, besonders die Mädels rasteten komplett aus. So etwas hatte es vorher nur bei Elvis Presley gegeben. Teilweise konnten die Beatles bei Konzerten wegen dem Gekreische ihre eigene Musik nicht mehr hören. Das ging den vier Musikern John Lennon, Paul McCartney, George Harrison und Ringo Starr irgendwann so auf die Nerven, dass sie sich 1966 entschieden, keine Konzerte mehr zu spielen. Die Rolling Stones hingegen dachten gar nicht daran, jemals mit dem Live-Spielen aufzuhören. Noch vor einem Jahr spielten die alle weit über 70-jährigen Bandmitglieder ihre letzte gefeierte Welttournee. Rolling Stones-Sänger Mick Jagger kann vom Touren einfach nicht genug kriegen, wie er mal im Interview erzählte.
3: Ich werde niemals müde, meine Songs live zu spielen, selbst wenn man es jede Nacht tut. Man dreht halt einfach ein bisschen an der Setliste und dann wird mal eben fix ein halbes Dutzend Songs ausgetauscht.
0: Während die Rolling Stones sich also auf ihren legendären Konzerten austobten, haben die Beatles lieber im Studio herumgebastelt. Das war ihre Spielwiese. Dort probierten sie Dinge aus, die nie ein Musiker zuvor ausprobiert hatte. Heraus kam unter anderem die Platte Sgt. Pepper's Lonely Hearts Club Band, für viele noch heute das beste Musikalbum aller Zeiten. Der Streit dauert an. Rolling Stones oder Beatles? Die harten Jungs beantworteten die Frage früher eindeutig mit Stones. Die schlauen Sensibelchen waren sich einig, Beatles. Eigentlich ein alberner Streit, denn großartig und vor allem wichtig für die Popwelt waren beide Bands. Findet auch der Bremer Rockmusiker Grillmaster Flash.
4: Mir persönlich ist das völlig egal, weil ich habe auf sowas gar keinen Bock. Ich finde beide gut. An den Stones mag ich, glaube ich, dass sie nicht einfach nicht aufhören. Und an den Beatles mag ich, dass sie, glaube ich, rechtzeitig aufgehört haben.
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1: Alle Farben startet schon mal in den Sommer. Body Talk hat der Berliner DJ zusammen mit Sänger René Miller aus Baden-Württemberg gemacht. Und der klingt nach ganz viel Sommer. Auch wenn es draußen vielleicht noch gar nicht so warm ist. Die beiden haben den Song nämlich bei einem Winter Songwriting Camp in Berlin geschrieben und wollten unbedingt Musik machen, die gute Laune bringt und sich sonnig anfühlt.
2: Hi, hier ist Alle Farben.

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1: Tiffany Harris weiß ganz genau, was im Leben zählt. Ohne dich ist mir schwindelig, singt die Hamburgerin in ihrem neuen Song Vertigo und hat uns im Interview verraten, dass sie damit ihre Bestie meint.
2: In dem Song geht es darum, unsere besten Freunde und unsere liebsten Menschen wertzuschätzen. Denn ohne die wäre das Leben doch nur halb so schön.
1: Unterschreibe ich so. Jetzt haben wir auch den perfekten Song, um echte Freundschaft zu feiern.
3: Moin Leute!

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1: Während alle in der großen Pause Fußball spielen, sitzt Baumgart am Klavier und wird dafür komisch angeschaut und sogar gemobbt. Baumgart ist ein junger Musiker, der in Dortmund aufgewachsen ist und in seinem Song Loser erzählt, wie mies es sich anfühlt, wenn andere einen wegen seiner Hobbys oder seines Aussehens auslachen oder ausschließen. Statt sich davon fertig machen zu lassen, bleibt er aber bei dem, was er liebt, nämlich Musik. Er dreht das Wort Loser einfach um und macht daraus ein Zeichen dafür, dass man sich nicht verbiegen lässt. So wird der Song zu einem echten Mutmacher für alle, die manchmal anders sind und trotzdem ihren eigenen Weg gehen.

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1: Sie war die Stimme der Soul-Musik, Aretha Franklin. Als die Queen of Soul im August 2018 starb, verlor der Soul vielleicht einen Teil seiner Seele. Denn nichts anderes bedeutet Soul Seele. Das, was wir heute Soul-Musik nennen, entstand in den 1950er Jahren in den USA. Damals begannen hauptsächlich schwarze Musiker, die Musikrichtung Blues und Gospel miteinander zu verbinden. Blues war eher schwermütig und getragen, der kirchliche Gesang Gospel dagegen sehr froh und leidenschaftlich. Einer der ersten bekannten Soul-Musiker war Ray Charles. What you say? Zu dem Zeitpunkt wurde Soul-Musik fast ausschließlich von afroamerikanischen, also schwarzen Musikern gespielt. Die afroamerikanische Bevölkerung wurde in den USA damals noch diskriminiert. Das heißt, sie hatten nicht immer die gleichen Rechte wie die weiße Bevölkerung. Dagegen kämpften sie ab den 1960er Jahren an. Und Soul wurde zu ihrer Stimme im Kampf für Gleichberechtigung und Respekt. Was vielleicht das Wichtigste beim Soul überhaupt war, er gefiel sogar den Weißen. Soul-Sänger wurden damals zu Stars und verkauften Millionen Platten. Die Stadt Detroit wurde damals zur Hauptstadt der Soul-Musik. Die legendäre Plattenfirma Motown brachte einen Hit nach dem anderen heraus. Von Detroit aus erobert Soul die Welt. Und er entwickelt sich weiter. Musiker wie James Brown machen aus dem recht braven Soul den etwas frecheren und schmutzigen Funk-Sound. Get on up, get on up, get up, get on up. Und Soul beeinflusst auch ganz stark die Disco-Musik, die ab den 1970er Jahren die Entwicklung der Popmusik bestimmt. Und nicht zu vergessen, der King of Pop Michael Jackson begann seine Karriere als Knirps in der lupenreinen Soulband Jackson 5. Der klassische Soul verlor dann ungefähr ab 1980 an Bedeutung. Allerdings lebte Soul-Musik immer weiter, auch weil Hip-Hop-Musiker immer gern alte Soul-Klassiker in ihren Tracks sampleten, das heißt Ausschnitte daraus einbauten. Bei Easy zum Beispiel, dem Hit von Crow, erklingt der Soul-Klassiker Sunny. Sunny. Leute sagen zu mir Crow das Genie, denn er float wieder wie. Aber nicht nur in Form von Samples lebt der Soul weiter. Alle paar Jahre erlebt er eine Wiedergeburt, dann spricht man von Retro-Soul oder Neo-Soul. Die englische Sängerin Amy Winehouse zum Beispiel zeigte, dass Soul wahrscheinlich unsterblich ist. Aber auch das sagt ihr der Name, denn die Seele kriegt keiner tot. Yeah, you know.
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1: Wir machen es uns gemütlich mit Bella Kay aus Texas. Ihr Song I Love It, I Love It, I Love It klingt super chillig, so wie man es aus dem Bedroom-Pop kennt. Das ist ein Musikstil, der oft einfach zu Hause im eigenen Zimmer entsteht und deshalb ganz entspannt, warm und ein bisschen verträumt rüberkommt. Genau diesen Vibe trifft Bella total. Sanfte Beats, gemütliche Melodien und eine Stimme, die sich anfühlt wie eine Kuscheldecke für die Ohren. I Love It, I Love It, I Love It wirkt damit wie ein kleiner Ruhemoment mitten im Alltag und ist perfekt, wenn ihr mal kurz abschalten und einmal tief durchatmen wollt.

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1: Blackpink sind endlich zurück. Und zwar mit ihrem neuen Mini-Album Deadline, auf das Fans schon super lange gewartet haben. Nach der riesigen Welttour der Band aus Südkorea freuen sich jetzt alle auf das erste gemeinsame Comeback der vier seit über 3 Jahren. Auf dem Album gibt's 5 ganz unterschiedliche Songs, die zeigen, wie sehr sich Blackpink musikalisch weiterentwickelt haben. Der Titelsong Go ist richtig powerful und steckt voller Mut, Energie und Zusammenhalt.

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1: Deutschland ist on fire für Sarah Engels. Die Queen hat sich beim Vorentscheid durchgesetzt und wird mit ihrem Lied Fire nun für uns zum Eurovision Song Contest nach Wien fahren. Und sie hat die perfekte Einstellung dafür.
2: Das ist die größte Chance meiner ganzen Karriere. Und ich weiß, dass von außen immer so super viel Druck gemacht wird. Und es wird dann immer so kritisch gesagt, ja, aber was ist denn, wenn du verlierst oder wenn du scheiterst? Und ich sage immer, wir leben ein einziges Mal. Warum soll ich Angst haben, irgendwas zu riskieren? Weil Angst ist, glaube ich, die falsche Einstellung. Ich freue mich so krass, dass ich dabei sein darf. Und ich werde mein Bestes geben für Deutschland. Und ich hoffe, ihr seid alle mit dabei. I'm on fire, fire.
0: Sarah Engels, Fire bei MDR.

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1: Ihre Musik klingt zwar international, aber sie kommt direkt aus der Tweens-Zone. Laura Nah. Laura kommt aus Magdeburg, spielt Gitarre, sie spielt Schlagzeug und Saxophon und sie singt auch richtig gut. Und nach der Schule ist sie dann erstmal zum Studium nach Leipzig gezogen. Dann für ein Auslandssemester nach Oxford. Später hat sie in London gelebt, jetzt in Berlin. Aber ihre Heimatstadt wird sie nie vergessen, weil sie da einfach ihre ersten Auftritte gespielt oder zum ersten Mal in einer Schulband geprobt hat. Mit ein bisschen Glück wird Laura Nah sogar Deutschland beim Eurovision Song Contest vertreten. Mit dem Song hier hätte sie bestimmt gute Chancen. Und den gibt's jetzt ganz neu für euch.
2: Hallöchen, ich bin Laura Nah.

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1: Jemandem eine Extrawurst braten. Diese Redewendung kommt ursprünglich aus dem Mittelalter. Die Wurst war damals eine ganz besondere Delikatesse. Vor allem für arme Leute. Wer sich noch eine weitere, also eine Extrawurst leisten konnte, stach aus der Menge hervor und war etwas ganz Besonderes. Wer heute eine Extrawurst gebraten bekommt, fällt eher durch nervige Sonderwünsche auf. Es sei denn, man ist in Österreich. Dort gibt es tatsächlich eine Sorte, die Extrawurst heißt.
0: Hihihi. 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
1: Wo Felix Jehn draufsteht, steckt was Tanzbares für uns drin. Felix Jehn hat sich für den neuen Song Boy You Turn Me mit Cascada zusammengetan. Die kennt ihr vielleicht von großen Dance-Hits von euren Eltern. Die Idee zum Song kommt von dem alten Disco-Hit, der gerade durch eine Serie wieder total beliebt geworden ist. Und jetzt haben Felix Jehn und Cascada daraus einen coolen neuen Ohrwurm gemacht. Also Platz machen, Kopf frei kriegen, denn dieser Song bringt garantiert Bewegung in euren Tag.

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1: Wenn sich der wahrscheinlich entspannteste Producer Australiens mit einem amerikanischen Rap-Superstar zusammentut, der für seine gute Laune-Songs bekannt ist, kann es ja nur ein Hit werden. Cyril und Wiz Khalifa gönnen uns die perfekte Mischung aus Chillen und Happy Tunes. That's Her könnte das erste Lied auf unserer Sommer 2026 Playlist sein. Denn was brauchen wir mehr als entspannte Beats, lässigen Rap und jede Menge positive Vibes dieses Jahr?
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1: Jemanden über den Tisch ziehen. Es gibt schon recht sonderbare Sportarten. Eine davon ist das sogenannte Fingerhakeln. Dieser Sport kommt aus Bayern. Zwei Spieler sitzen an einem Tisch. Sie haken ihre Zeige- oder Mittelfinger ineinander und versuchen beide, den Gegner zu sich über den Tisch zu ziehen. Weniger die Kraft, sondern vielmehr die ausgefeilte Technik kann hier den Ausschlag geben. Naja, und so ist es ja auch bei so manchen Betrügereien, bei denen man über den Tisch gezogen wird. Hihihi.
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1: Etwas auf links drehen. Links hat seit jeher keinen guten Ruf. Jemanden linken heißt reinlegen. Mit zwei linken Händen ist man besonders ungeschickt. Und so ist es eben auch, wenn es an die Wäsche geht. Ein Kleidungsstück auf links drehen heißt umkrempeln. Das Innere kommt nach außen. Die weniger ansehnliche Seite mit den Nähten zum Vorschein. Obwohl man bei der extravaganten Mode heute

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1: Das ist die Kombi des Jahres. Leonie und Sänger Callum Scott aus England waren zusammen im Aufnahmestudio und haben einen ganz feinen Gute-Laune-Track zusammengekocht. Im Lied geht es darum, wie wichtig Freundschaft und Zusammenhalt sind. Manchmal hat man ja Tage, an denen alles irgendwie blöd läuft und dann ist es einfach schön, wenn jemand da ist, der sagt, hey, ich bleibe bei dir. Genau dieses Gefühl fängt der Song ein. Warm, tröstlich und als könnte uns nichts und niemand aufhalten.
2: Hey Leute, hier ist Leonie und das ist meine neue Single.

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1: In diesem Fall direkt von um die Ecke. Young Pep aus Leipzig-Plagwitz hat sich 2025 ordentlich aufgewärmt und greift nun richtig an. Mit ganz vielen Auftritten im Sommer und Herbst und natürlich neuen Songs, die er da performen kann. Worüber er die so schreibt, hat er uns im Interview erzählt.
2: Momentan geht es in meinen Texten viel um das Erwachsenwerden, weil es einfach ein Thema ist, welches mich sehr beschäftigt, weil ich gerade erwachsen werde. Und daraus ziehe ich gerade einfach sehr viel Inspiration.
1: Erwachsen werden, Musikstar sein und nebenbei noch die Schule rocken. Ganz schön was los bei Pepe.
3: Guter

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1: Das ärgert dich.
2: Mich ärgert, dass die Politiker gerade viel streiten und dann hat man kein Ergebnis.
3: Mich regt es auf, wenn ich Netflix oder YouTube gucken möchte, aber wir haben kein Internet.
4: Mich ärgert, dass mein Papa halt ganz viele Nachtschichten machen muss, weil ich dann auch nicht so viel Zeit mit meinem Papa habe.
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1: Zwei Tomaten wollen über die Straße. Sie sind in der Mitte von der Straße. Die eine wird überfahren. Dann sagt die andere: Komm, Ketchup, wir gehen weiter.
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1: Kennt ihr auch so eine Person, die immer alles bestimmen will? Deine Freunde tun in ihrem neuen Song einfach so, als wären sie genau dieser kleine Superchef. Der Song Bestimmer ist richtig witzig, macht Bock zum Mitrappen und bringt jede Menge Energie. Aber Achtung, dabei wird auch festgelegt, wie laut der Bass im Kinderzimmer zu brummen hat. Und zwar mega laut.
2: 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Ich bin

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1: Frieden zwischen allen Ländern. Das heißt, dass die Ausländer auch in andere Länder dürfen, dass wir auch in andere Länder dürfen und dass eben keiner, wie manche Politiker eben, eine Mauer bauen wollen. Ich finde es besonders schön, wenn die Welt sich auch ein bisschen verändern würde, so dass alle Waffen, Atombomben aus der Welt geschafft wird,
2: dass es nicht mehr so viel Krieg gibt. Und dass einfach alle Menschen sich vertragen.
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1: Auch wenn nicht immer alles leicht ist, das Leben ist und bleibt etwas Wunderschönes. Das ist die glasklare Botschaft von Fastboy in ihrem Song Beautiful Life. Felix und Lukas Hein aus Berlin schauen zurück auf die letzten Jahre und was sie daraus so gelernt haben. Der Song erzählt davon, dass man beim Großwerden manchmal unsicher ist. Freunde kommen und gehen, sich vieles verändert, aber dass die Hoffnung bleibt, dass am Ende alles gut zusammenpasst.

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1: Ich finde es nicht so toll, dass es Kriegsspiele gibt. Da kann man jetzt auch ziemlich schnell Albträume kriegen, wenn man das öfters spielt.
2: Mein Bruder, der hat eine Klassenarbeit geschrieben und da ist er ein Punkt an der Eins vorbei und das ärgert mich dann auch.
3: Mich regt auf, wenn mein Vater und mein Bruder immer nur dasselbe schauen wollen. Es geht halt immer nur um Fußball.
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1: Mama, wie lange bist du schon mit Papa verheiratet? Mutter, ganze 10 Jahre, meine liebe Tochter. Und wie lange musst du noch?
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1: Darauf haben ganz viele Fans unfassbar lange gewartet. BTS sind wieder da. Alle 7 Mitglieder mussten in Südkorea ihren Militär- oder Zivildienst machen. Deswegen gab es ganze 4 Jahre lang keine neue Musik von der Gruppe. Aber jetzt ist es endlich soweit. BTS haben ein ganz neues Album rausgebracht. Es heißt Arirang, ein Wort aus der koreanischen Kultur, das für Gefühle wie Liebe, Sehnsucht und Hoffnung steht. Und genau um solche Gefühle geht es auch in ihrem Song Swim.

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1: Ich finde es schön, dass wenn ich auch nach Hause komme, ich mich dann eben in mein Zimmer setze und auch was male oder manchmal was für Werkenunterricht zum Beispiel bastle.
2: Wenn die Schule jetzt vorbei wäre, würde ich mich immer an meine Lehrerin erinnern und mal wieder in den Mathehefter gucken und was wir so alles gemacht haben, damit ich das nicht vergesse.
3: Ich mag es, dass ich mich erstmal ausruhen kann und dann zu Hause kann ich es eben meiner Mama erzählen, was ich gemacht habe und die staunt dann auch manchmal.
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1: Ja. Ein Dei auf der Schönhauser. 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

0: Siehst du mich und ihr draußen? Hört ihr mich? Denn heute gibt's jede Menge Geschichten von echten Heldinnen und Helden aus unserer Region. Ja, sei es auf dem Fußballplatz, auf der Bühne, in der Schule oder sogar hoch oben im Storchennest. Und genau damit starten wir jetzt rein in die Show.
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0: RB Leipzig jubelt, Freunde. Mit 2:1 gegen St. Pauli sichert sich das Team nicht nur den Sieg, nein, sondern auch das Ticket für die Champions League. Doch nicht nur auf dem Fußballfeld gibt es Grund zum Feiern. Nein, die Gretel aus Leipzig, die ist Sachsens beste Vorleserin und fährt zum Bundesvorlesewettbewerb nach Berlin. Das heißt, wir feiern heute Fußballstars, Lesetalente und natürlich noch ganz viele mehr.

0: Ich bin es. Better, better. I did it. Tamam, ihr macht gut. Doch Saide did it better.
1: Saide did it better von Saide. Und RB Leipzig hat sich am Wochenende wohl auch gedacht, ey, das können wir auch. Am Wochenende, da fanden ja die vorletzten Spiele in der Fußball-Bundesliga statt. RB Leipzig hat gegen den FC St. Pauli gespielt.
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1: Und Leipzig hat mit 2:1 gewonnen und darf sich jetzt auch riesig freuen. Das Team, das spielt nächste Saison in der Champions League. Ihr Leute, wisst ihr, was das bedeutet, was das ist? Das ist der wichtigste Fußballvereinswettbewerb in Europa. Ich sag's nochmal, in Europa. Ja, kurz vor der Halbzeit, da schoss Xaver Schlager das erste Tor für Leipzig. Nach der Pause legte Willi Orban mit einem Kopfball das 2:0 nach. Und kurz vor Schluss gab's zwar noch den Anschlusstreffer zum 2:1, aber Leipzig konnte den Sieg einfahren. Und Leipzigs Trainer Ole Werner, der musste das alles erstmal sacken lassen.
3: Das ist jedes Jahr das Gleiche. Man ist erstmal erleichtert, ein Ziel erreicht zu haben. Und die Freude wird sich in den nächsten Minuten und Stunden einstellen. Ich denke, es war ein sehr, sehr intensives Jahr. Am Ende haben wir diesen Platz uns aber auch hart erarbeitet und verdient.
1: Am Wochenende ist dann der letzte Spieltag und dann beginnt ja schon fast die Fußball-Weltmeisterschaft.
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0: Purple Disco Machine. Wonderful Life, genau so fühlt es sich manchmal an, ne? Wenn plötzlich ein großer Traum auch wahr wird. Und für die Gretel aus Leipzig, da dürfte sich das Leben gerade ziemlich wunderbar anfühlen, denn sie hat mit ihrer Stimme alle überzeugt und fährt jetzt nach Berlin zum Bundesvorlesewettbewerb. Richtig krass, ja, die Gretel, die geht in die 6. Klasse am Robert-Schumann-Gymnasium in Leipzig. Und jetzt hat sie beim Vorlesewettbewerb für Sachsen mitgemacht und das richtig, richtig erfolgreich. Zuerst, da durfte sie einen Text vorlesen, den hat sie sich selbst ausgesucht. Danach ist noch eine zweite Runde mit einem unbekannten Text gekommen, also ohne Vorbereitung. Die Gretel, die konnte sich aber durchsetzen und fährt jetzt zum großen Bundeswettbewerb nach Berlin. Und das hat sie so nicht unbedingt erwartet.
1: Also irgendwo schon in meinem Gehirn, aber ganz ehrlich, irgendwie doch nicht so dolle. Ich habe einfach gedacht, ja, irgendwer anders fährt, der oder die ist bestimmt besser oder so. Aber dass ich jetzt einfach nach Berlin fahre, habe ich gehofft, aber nicht richtig geglaubt so.
0: Ja, die Gretel, die hat übrigens aus Sally Jones Mord ohne Leiche gelesen und so hat sich die Schülerin auf den Wettbewerb vorbereitet.
1: Also zuerst habe ich gedacht, welches Buch nehme ich? Habe ich erstmal überlegt, keine Ahnung, ob ich Sherlock Holmes nehme, und dann habe ich ja gedacht, ah, dieses Buch ist schon schön. Dann habe ich mir das mal rausgesucht und geguckt, was gibt es da für schöne Stellen. Und dann habe ich einfach überlegt, habe ich mit meiner Mama darüber geredet, habe ich mit meinen Freunden, mit meinem Papa und alles Mögliche. Und dann habe ich mir einfach diese Stelle rausgesucht. Meine Mama hat die mir empfohlen. Zuerst war ich so, nee. Und dann habe ich aber gedacht, doch, ja. Dann habe ich mich gestern Abend nochmal mit meiner Freundin verabredet und das nochmal komplett dann habe ich mir auch eine Einleitung und alles ausgedacht und... Ja, es kam so mehr oder weniger aus meinem Kopf.
0: Im Juni findet das Finale dann statt und dann wissen wir, wer die oder der beste Vorleser aus Deutschland ist. Und wir drücken der Gretel natürlich die Daumen.

0: sind schon süß, die zwei. Marcus und Martinez, Sugar Rush. Ladies and Gentlemen, aufgepasst.
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0: Denn heute haben wir einen echten Hit für euch am Start. Die Lady Gaga, die ist nämlich zurück. Und dieses Mal zusammen mit Doechii. Kennt ihr noch Doechii? Ja, genau, das war die von Anxiety. Genau, auf jeden Fall ihr neuer Song Runway ist nicht nur ein Ohrwurm, sondern eine echte, ja, wie sagen wir das, Style-Explosion. Perfekt für alle, die gerne den Catwalk betreten, auch wenn es nur durchs Wohnzimmer ist. Völlig egal. Also dreht die Boxen auf, spürt den Rhythmus und lasst euch von Runway direkt auf die Bühne katapultieren. 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
4: Hallöchen. Jule aus Barbie, die ist gerade mal 12. Und die hat was richtig Krasses geschafft. Sie hat nämlich die Fußball-Jury-Prüfung bestanden. Also sie ist volle Pfeife voraus. Zumindest bei den E-Jugendspielen. Aber nicht nur auf dem Platz passiert was Spannendes. In Mügeln, da sind zwei kleine Storchenküken geschlüpft. Und die Eltern, die wechseln sich fleißig ab. Das sieht so süß aus. Da gibt es sogar so einen Storchen-Livestream. Also quasi Natur zum Staunen. Aber da reden wir gleich drüber.

0: Acapulco direkt aufs Fußballfeld. Ja, statt Palmen und Pool gibt's bei uns heute Trillerpfeife und klare Ansagen. Denn die Jule aus Barbie, die sorgt dafür, dass beim Fußball alles nach Regeln läuft. Ihr seid bei MDR Tweens Live. Paddy hier für euch. Hi. Ja, Fußball ist für viele von euch ja die Sportart Nummer 1. Selber kicken, das ist das Größte. Für die Jule aus Barbie, die ist gerade mal 12, sind vor allem die Spielregeln wichtig. Sie hat die Fußball-Jury-Prüfung jetzt in der Tasche. Und genau so klingt die Pfeife von der Jule, wenn sie zum Beispiel E-Jugend-Fußballspiele pfeift. Ja, mit starken Nerven und gutem Blick ist sie eine Nachwuchshoffnung bei den Fußballjuries in Sachsen-Anhalt. Die Jule, die weiß zwar selbst, wie man den Ball kickt, aber Fußball als Sport, das ist eigentlich gar nicht so ihr Ding. Da hat sie sich einfach nur mal ganz kurz ausprobiert. Das Schiedsrichterin sein, das liegt ihr mehr. Und was sie da erreichen will, ihre Vorstellungen davon sind klar.
1: Irgendwann mal ein Bundesligaspiel zu pfeifen? Na, dann weiß ich nicht, wie es weitergeht. Mehr Bundesligaspiele, einmal durch Deutschland.
0: Also mal ehrlich, wer sich mit 12 Jahren schon mit meckernden Trainern und Abseitsregeln rumschlägt, der hat später wirklich von nichts mehr Angst.

Von Austin geht's jetzt hoch hinaus aufs Storchennest. Und wir bleiben dabei auch in Sachsen, genauer gesagt in Mügeln. Dort gibt's gerade richtig süßen Nachwuchs zu bestaunen. Bei einem Storchenpaar, da sind nämlich ganz kleine Küken geschlüpft. Ja, und wie sie sich um ihren Nachwuchs kümmern, das könnt ihr im Livestream sogar beobachten. Hi, MDR Tweens ist hier. Bei YouTube, da könnt ihr im Storchen-TV beobachten, wie die Küken schlüpfen. 4 Eier haben im Nest gelegen und da sind jetzt schon 2 kleine Storchenküken geschlüpft. 2 weitere Mini-Störche werden also noch sehnsüchtig erwartet. Die Storcheneltern, die sind richtig süß, die wechseln sich so ab. Mal sitzt der eine im Nest und wärmt die Kleinen, mal der andere. Und wenn die Kleinen Hunger haben, da gibt es leckere Regenwürmer. Ja, zum Glück hat's in den letzten Tagen geregnet. Da findet sich dann auch mehr Nahrung für die Störche, Gott sei Dank. Wenn ihr die Storchenfamilie mal live im Internet beobachten wollt, eine Kamera zeigt rund um die Uhr, was da so passiert. Also klickt euch online mal rein.

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1: Okay, ihr fragt euch jetzt bestimmt, was ist EDM? Das ist so eine, ja, elektronische Tanzmusik. Und der König davon ist Afrojack. Und der ist zurück. Und passend dazu bringt er uns mit seinem neuen Track Awake Tonight zusammen mit David Guetta und Sia ins Radio. Ja, schon mit 11 Jahren hat er angefangen, eigene Musik zu produzieren. Heute zählt er, ich sag's ja, zu den Top-DJs weltweit. Von Festivalhymnen wie Turn Up the Speakers bis hin zu Chartkrachern wie Give Me Everything. Für seinen neuen Track hat er sich nach Titanium wieder mit Sia und David Guetta zusammengetan. 8 Jahre Feinschliff, pure Energie und beim Ultra Miami 2026 live zum ersten Mal auf den Punkt gebracht.
3: I'm David Guetta. What's up, I'm Afrojack.
2: Hi,

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0: Geile Zeit. Naja, wettertechnisch zeigt sich der Mai gerade nicht so geil, eher von seiner traurigen Seite.
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0: Heute ist es nämlich ganz schön kühl. Ja, dazu gibt's den ein oder anderen Regen, auch kräftige Gewitter mit dabei. Wir gucken mal auf die Temperaturen. Chemnitz immerhin 18 Grad, gar nicht so kalt. In Köthen haben wir 10 und in Sondershausen 9. Und morgen, ja, da bleibt's eher frisch. Allzu viel ändert sich leider nicht. 7 bis 13 Grad. Dazu wieder Schauer. Und das ist wirklich unglaublich in den Bergen. Da kann sogar Schnee mit dabei sein. Wow. Auch in den nächsten Tagen, da bleibt das Wetter ziemlich wechselhaft. Nur ein kleines bisschen wärmer wird's immerhin.
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0: Und dieses Wochenende ist es richtig abgegangen, Gera, denn bei den Rollsporttagen, da sind 500 Skaterinnen und Skater aus 22 Ländern auf Inlineskates über die Bahn geflitzt. Richtig schnell, ja, beim Speedskating, so heißt das. Unser Held Benjamin, 14 Jahre alt, der hat bei den Junioren die Gesamtwertung gewonnen. Mehr über dieses wirklich sehr, sehr große Sportfest gibt's gleich hier bei mir.

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1: So, dann wollen wir mal. Angriff aufs Zwerchfell. Papa hat neue Witze. Schnallt euch an. Woo!

Dumme Witze von deinen Freunden. Und beim Wetter heute fragt man sich ja auch, ne, hat der Frühling irgendwie einen Witz gemacht? Denn eigentlich denkt man bei Frühling und Sommer ja eher an, weiß ich nicht, Eisessen und Freibad. Aber bei den Temperaturen, da kann man auch mal über etwas reden, das sonst eher in den Winter passt, nämlich über Sockenstricken. Und in Magdeburg ist dazu jetzt was ganz Besonderes gestartet. Ein großer Weltrekordversuch im Sockenstricken. Ja, Menschen aus Deutschland und der Schweiz, die stricken gemeinsam ganz viele bunte Socken. Das Ziel, unglaubliche 36.000 selbstgestrickte Socken an einer riesigen Wäscheleine. Die Socken, die sind übrigens nicht nur für den Rekord gedacht. Sie werden später, das finde ich wirklich sehr, sehr cool, an obdachlose und bedürftige Menschen verschenkt, damit im Winter niemand kalte Füße haben muss. In der Stadtbibliothek Magdeburg, da gab es jetzt auch schon so Kurse für Anfänger, für alle, die nicht wissen, wie das funktioniert. Da konnte man dann auch lernen, wie man so Socken strickt. Und weitere Kurse, die sollen auch noch folgen. Bis Ende Oktober werden die Stricksocken gesammelt und Anfang April 2027 soll der Weltrekordversuch dann gelingen. Ich bin mal gespannt, ob das hinhaut. Also, falls ihr eure Oma heute mit Stricknadeln auf dem Sofa entdeckt, vielleicht trainiert sie gerade für den Weltrekord.

0: Ich liebe den Song. Von Tears aber jetzt zu ziemlich schnellen Rollen statt traurigen Gefühlen. Denn in Gera, da wurde am Wochenende nicht geweint, sondern ordentlich Gas gegeben bei den großen Rollsporttagen.
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0: Ich wusste gar nicht, dass es sowas gibt. Ich finde das richtig cool. Die Rollsporttage, das ist ein großes Sportfest für alle, die gerne auf Rollen unterwegs sind. Wer hätte es gedacht? Gera gilt übrigens sogar als echte Hochburg im Speedskating. Das ist eine Sportart, bei der man auf Inlineskates richtig schnell über die Bahn flitzt. Rund 500 Sportlerinnen und Sportler aus 22 verschiedenen Ländern waren dabei. So wie der Benjamin, der ist 14 Jahre alt und skatet beim RSV Blau-Weiß Gera. Bei den Junioren hat er bei der Gesamtbewertung gewonnen.
2: Es sind jetzt halt nicht die Top-Sportler da, die ich dann zum Beispiel auch gegen die ich bei der Europameisterschaft dann laufe. Aber es ist auch mal gut, um wieder ein gutes Gefühl zu bekommen, dass man auch gewinnen kann auf jeden Fall.
0: 22 Länder, 500 Skater. Und ich bin stolz, wenn ich beim Gehen nicht stolpere.
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0: Ich hoffe, euch geht's allen super. Und wenn wir jetzt schon in dieser musikalischen Stimmung sind, legen wir doch direkt nach, würde ich sagen. Denn es gibt neue Songs für euch, die ihr auf gar keinen Fall verpassen solltet.
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0: Kennt ihr das Gefühl, wenn plötzlich alles passt und es sich so anfühlt, als hätte jemand den perfekten Soundtrack für genau diesen Moment angeschaltet? Genau da setzt jetzt Green mit seinem neuen Track Honigwachs an. Der Song, der fängt halt dieses leichte, warme Gefühl ein, wenn zwei Menschen komplett im gleichen Vibe sind. Also kein Chaos, kein großes Nachdenken, einfach Flow. Musikalisch geht's in Richtung Uplifting Pop. Das ist so wie Sommerluft spät am Abend. Richtig frisch, richtig toll. Honigwachs dreht sich um Verbundenheit, ehrliche Momente und Nächte, die man am liebsten einfrieren würde. Also kein Drama, kein Kitsch, nur Wärme, Leichtigkeit und ein Sound, der einfach direkt ins Herz geht. Also wir schließen gemeinsam die Augen, atmen durch und gehen mit Green auf diese Reise.
2: Hi, ihr Süßen,

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0: von Training Season. Geht's jetzt vom Dancefloor direkt in den Trainingsmodus für unsere Erde?
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0: Denn auch unser Planet ist eigentlich ständig im Training. Nur leider wird er dabei ziemlich stark belastet. Stellt euch mal vor, unsere Erde ist ein riesiger Obstgarten. Wenn wir alles zu schnell vergessen, ja, was passiert dann? Ist nichts mehr übrig. Ja. Genau das passiert mit Strom, Wasser, Holz und Benzin. Und gestern war schon Erdüberlastungstag. So, aber keine Sorge, schon kleine Dinge, die ihr macht, helfen unserer Erde. Und gleich hört ihr, welche coolen Ideen ihr schon umsetzt.
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Und jetzt geht's vom Verliebtsein direkt in die Realität. Denn manchmal verlieben wir uns auch ein bisschen zu sehr in Dinge, die wir verbrauchen, ohne eigentlich darüber nachzudenken. Hi, Paddy hier für euch bei MDR Tweens Live. Genau da wird's ernst. Unsere Erde, die hat nämlich keine unendlichen Ressourcen. Jetzt geht es um die Erde und darum,

Erde in einem Jahr wieder erneuern kann. In Deutschland war der Tag in diesem Jahr also gestern. Das bedeutet, wenn wir alle Menschen auf der Welt so leben und konsumieren würden, wie wir in Deutschland, dann bräuchten wir fast 3 Erden. Also genauer gesagt 2,8 Erden. Zum Vergleich, weltweit lag der Erdüberlastungstag im vergangenen Jahr erst am 24. Juli. Daran kann man sehen, manche Länder, die verbrauchen deutlich mehr Ressourcen als andere. Aber wie man mit diesen Ressourcen sparsamer umgehen kann, das hören wir gleich.

0: Und jetzt geht's von nicht schummeln direkt zu einem Thema, bei dem Ehrlichkeit wirklich wichtig ist, nämlich bei unserem Umgang mit der Erde. Hi, ich bin's Paddy, ihr hört MDR Tweens live. Denn hier hilft kein Schönreden und auch kein Wegschieben. Unsere Erde, die hat ein ganz großes Problem. Wir Menschen, wir verbrauchen zu viele Ressourcen. Also zum Beispiel Strom, Wasser, Holz oder Benzin. Fachleute, die haben ausgerechnet, wenn alle Menschen so leben würden wie wir in Deutschland, dann bräuchten wir fast 3 Erden. Haben wir gerade drüber gesprochen. Aber wir haben natürlich nur eine. Aber das Gute ist, wir alle können was dagegen tun. Schon kleine Dinge helfen. Und ihr setzt auch schon vieles davon um.
1: Also wir machen das immer so, also wir trennen den Müll in Biomüll, Plastikmüll, Papiermüll und halt allgemein Restmüll, wenn man das nicht so richtig zuordnen kann. Und wir gucken halt auch, wenn wir zum Beispiel Lebensmittel kaufen, dass man halt regionale Produkte kauft und am besten auch aus guter Herkunft, weil das trägt ja auch schon einiges bei. Genau, und ansonsten achten wir auch darauf, dass wir nicht so viel Fleisch essen.
0: Sehr cool. So kann jeder was tun.
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0: Und es geht direkt weiter mit noch mehr Musik für euch.
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0: Hier kommt frischer Pop-Nachschub für eure Playlist. Olivia Rodrigo meldet sich zurück mit Drop Dead, die erste Single aus ihrem heiß erwarteten dritten Album You Seem Pretty Sad for a Girl So In Love. Olivia erzählt von Online-Flirts und zitiert dabei sogar The Cure, bevor es richtig losgeht mit beseligten Zeilen über das Verlieben in einem Typen aus dem Internet. Im Video dazu streift sie durch Versailles, rollt die Fenster runter und zerstört die Gitarre. Ein Bild für den freien Geist und das Lebensgefühl dieses Tracks. Olivia sagt selbst, egal wie sehr ich versuche, Love-Songs zu schreiben, sie kommen immer mit einem Hauch Traurigkeit raus. Und genau das spürt man in jeder Sekunde von Drop Dead. Also Kopfhörer auf, abtauchen und den Moment genießen.
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0: Drop Dead.
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1: Hi, ich bin Paula, heute zu Gast bei Na und. Ich bin 12 Jahre alt, gehe in Leipzig auf eine Realschule und habe ADHS und heute erfahrt ihr, wie ich damit lebe.
2: ADHS bedeutet Aufmerksamkeitsdefizit-Hyperaktivitätsstörung. Oh, das ist ein langer, langer Name. Was das genau ist, das erklären wir euch heute. Ich bin's, Ivy. Hi, ich find's super schön, Paula, dass du dabei bist.
1: Ich auch.
2: Und toll, dass ihr alle dabei seid.
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1: Hey, hier ist MDR Tweens mit Na und. Ich bin's, Ivi. Das ist eure Sendung für ein Miteinander. Eine Sendung, die Verständnis füreinander schafft. Hier stellen wir euch Kids und Jugendliche vor, die aus ihrem Leben erzählen. Zum Beispiel, wie es ist, sitzend Volleyball zu spielen oder Fußball im Rollstuhl. Oder wie es sich damit lebt, ADHS zu haben. Das bedeutet Aufmerksamkeitsdefizit, Hyperaktivitätsstörung. Paula hat das, 12 Jahre alt ist sie und kommt aus Leipzig. Und damit ist sie sowas von gar nicht allein. Aktuellen Schätzungen zufolge sind in Deutschland circa 5% der Kinder und Jugendlichen im Alter von 3 bis 17 Jahren betroffen. Also wenn ihr in der Klasse 20 Kinder seid, dann hat im Durchschnitt ein Kind ADHS. Paula, schön, dass du da bist.
2: Freut mich auch.
1: Wann wurde denn eigentlich bei dir erkannt, dass du ADHS hast? Jetzt bist du 12 Jahre alt.
2: So Anfang dritte Klasse.
1: Und wie hat sich das damals bei dir geäußert?
2: Also ich war halt hippelig wie jedes Kind, aber ich war halt auch immer abgelenkt und so. Und ja, dann haben wir halt einen Test gemacht.
1: Okay, weil ADHS, das kann sich auf unterschiedlichen Wegen zeigen. Es gibt da einige Merkmale. Bleiben wir mal bei den Hauptmerkmalen, die wir auch bei Paula finden. Das ist also diese Hyperaktivität. Dass man sich die ganze Zeit bewegen möchte, so einen Drang dazu hat. Und diesen Bewegungsdrang vieler ADHS-Kinder nennt man auch das Zappel-Philipp-Syndrom. Vielleicht kennt ihr die Geschichte vom Zappel-Philipp aus dem Kinderbuch Struwwelpeter. Ein Frankfurter Arzt und Psychiater hat das Buch 1844 geschrieben. Das gehört mit zu den erfolgreichsten deutschen Kinderbüchern. Und neben diesem Bewegungsdrang gibt es die Konzentrationsstörung. Also einfach, dass man unaufmerksam ist mit dem Kopf hier und da. Und dann gibt es die Impulsivität, dass man ganz schnell verschiedene Dinge macht. Dann ist man gerade noch hier, zack, und dann ist die Aufmerksamkeit schon wieder woanders. Hast du das auch, Paula? Also lässt du dich schnell ablenken? Jetzt gerade guckst du noch ein Buch an und dann bist du schon wieder ganz woanders?
2: Oh ja, das war sehr deutlich.
1: Einige von euch werden jetzt denken, oh, also unaufmerksam bin ich manchmal auch oder Hyperaktivität oder ich lasse mich schnell ablenken. Und Paula, du hast gesagt, es wurde bei dir ein Test gemacht. Das ist nämlich ganz wichtig, weil man kann nur feststellen, ob man wirklich ADHS hat, wenn man zu spezialisierten Fachärzten, Fachärztinnen geht oder zu Psychologen, Psychologinnen. Und kannst du dich noch daran erinnern, wo du gewesen bist und wie dann dieser Test ablief?
2: Mir wurden halt irgendwelche Aufgaben gestellt, da weiß ich jetzt auch nicht mehr.
1: Das ist dann dieser IQ-Test, ne? Wenn du so Aufgaben gemacht hast?
2: Ja, das war halt so ein Tag, da habe ich dann halt den IQ-Test gemacht und dann mussten wir halt noch einmal dahin und da wurde uns das dann gesagt.
1: Dass du ADHS hast?
2: Ja.
1: Wenn man ADHS hat, so wie du, Paula, dann ist das Gehirn ja auf eine Art besonders unterwegs. Ne? Immer wieder schildern Betroffene, dass es sich anfühlt wie eine Kirmes im Kopf mit vielen Karussellen, die gleichzeitig laufen, die sich drehen. Wie ist das bei dir?
2: Also ja, auch wie ein Karussell oder halt wie so ein Lagerraum, wo die verschiedenen Autos halt langfahren und in die Regale einordnen und ja, wenn sie halt zu schnell sind, fahren sie halt dran vorbei.
1: Und was bedeutet das für dich in deinem Leben, dran vorbeifahren?
2: Also halt, dass dann einfach weg aus meinem Kopf ist.
1: Ah, schon wieder vergessen. Und das nächste, ne?
2: Ja.
1: Vergesslichkeit, die dann auch immer damit einhergehen. Und du hast ja schon erzählt von den Konzentrationsstörungen, der Unaufmerksamkeit. Und bist zu Ärzten, Ärztinnen gegangen, hast den Test gemacht, die Diagnose bekommen und erste Hilfe dann in Form von?
2: Ja, ich habe Medikamente gekriegt und also da konnte ich mich dann besser konzentrieren.
1: Und du hast ein Team, das dich unterstützt. Dazu gehören zum Beispiel eine Schulbegleiterin, eine Lerntherapeutin, eine Ergotherapeutin, aber auch Tiere unterstützen dich, ein Pferd, um genau zu sein, und auch ein Hund. Und darüber sprechen wir gleich hier bei MDR Tweens. Na und?

0: Hier ist MDR Tweens mit einer neuen Folge von der Sendung Na und. Ich bin's Ivi. Hi. Und bei mir ist
1: Paula.
0: Paula erzählt uns heute, wie es sich mit ADHS lebt. Mit der Diagnose leben relativ viele Kinder hier bei uns in Deutschland. Und wenn man ADHS hat, so wie Paula, dann funktioniert das Gehirn einfach anders als ein typisches. Ganz genau wissen Forschende nicht, woher ADHS kommt, aber man vermutet, dass ADHS wahrscheinlich durch einen Mangel an dem Botenstoff Dopamin ausgelöst wird, was wiederum die Informationsweiterleitung im Gehirn beeinflusst. Paula hat uns vorhin schon erzählt, wie es sich anfühlt. Wie so ein Lagerraum mit vielen Autos, die an den Regalen vorbeisausen. Richtig, Paula?
1: Ja.
0: Hier und da vergisst man dann mal was oder ist impulsiv. Bedeutet, ihr habt euch vorgenommen, ein Bild zu malen. Setzt euch hin, fangt an zu malen. Auf einmal kommt jemand rein und hat ein Spiel dabei und ihr rennt sofort hin und sagt, ja, ich bin dabei. Und ADHS kann nicht geheilt werden, aber es gibt Hilfe. Wie bei Paula. Paula, du hast ein großes Team, das dich unterstützt. Wer fällt dir da direkt ein?
1: Also Janine, das ist meine Ergotherapeutin. Das ist tiergestützt, also mit Pferden.
0: Was macht ihr denn da? Das klingt total spannend.
1: Also ich reite manchmal auch und wir machen halt die Pferde fertig und spielen halt manchmal so Spiele.
0: Du gehst ja zu der Ergotherapeutin und ihr arbeitet zusammen mit Pferden, weil du ADHS hast. Inwiefern helfen dir denn Pferde oder wobei?
1: Ich weiß nicht, Tiere sind halt so, dass man sich, also ich kann mich irgendwie besser konzentrieren dann.
0: Super, das bedeutet, wenn du reitest, bist du wirklich im Moment und bist auf dem Rücken des Pferdes.
1: Ja.
0: Toll. Und du gehst auch einmal die Woche zu einer Lerntherapeutin, um Lesen und Rechtschreibung zu verbessern. Wie läuft denn das genau ab, Paula?
1: Also das ist tiergestützt.
0: Auch?
1: Ja, und zwar mit einem Hund namens Ella und sie hilft mir halt auch mich so zu konzentrieren so und in den Pausen, also ich gebe ihr dann Leckerlis und dann knuddeln wir halt ein bisschen und ja, wenn ich halt weiß, dass das kommt, dann freue ich mich halt schon auf die Lerntherapie und kann die Aufgaben halt auch viel schneller lösen, weil ich dann weiß, dass was Tolles kommt.
0: Und unter anderem hast du auch eine Schulbegleiterin.
1: Ja, sie heißt Rebecca.
0: Rebecca lernen wir in dieser Folge von MDR Tweens Na und noch kennen. Ich treffe sie. Sie erzählt uns, wie sie mit Paula zusammen zur Schule geht, was ihre Aufgaben als Schulbegleiterin sind. Und vorher erzählt uns Paula noch, welche Herausforderungen sie mit ADHS in der Schule hat. Was gut geht und was vielleicht weniger gut. Hier bei MDR Tweens Na

0: Hier ist MDR Tweens mit Na und. Ich bin's Ivi. Hi, toll, dass ihr da seid. Wir sprechen über ADHS, Aufmerksamkeitsdefizit, Hyperaktivitätsstörung. Das ist eine Erkrankung, unter der viele Kinder leiden. Und zwar, wenn ihr 20 Kinder in einer Klasse seid, könnt ihr davon ausgehen, dass ein Kind ADHS hat. Übrigens haben auch viele Erwachsene dieses ADHS. Nachteile sind die Hyperaktivität, also dieser Drang, sich zu bewegen, und die Konzentrationsstörung. Impulsivität bedeutet, dass es manchmal schwer ist, länger an einer Sache dran zu bleiben, ja, und einfach die Aufmerksamkeit super schnell wieder ganz woanders ist. Ja, das sind nur einige Nachteile. Es gibt aber auch Vorteile, zu denen wir noch kommen in dieser Stunde. Und jetzt ist erstmal Paula dran. Hi.
1: Hi.
0: Du hast uns anfangs schon erzählt, dass du auf die Realschule gehst. Ist es für dich in der Schule schwierig gewesen mit ADHS bisher?
1: Ja, kann man so sagen.
0: Was genau sind denn die Schwierigkeiten? Wo ploppen die auf?
1: Also, ich kann mich halt sehr schwer konzentrieren bei Aufgaben oder Tests. Und da schweife ich halt komplett ab und manchmal merke ich das gar nicht. Und dann ist halt schon richtig viel Zeit vergangen, wie zum Beispiel bei einem Test dann. Und dann fehlt mir halt einfach die Zeit.
0: Welche Fächer sind herausfordernd für dich aktuell?
1: Mathe und Englisch.
0: Wie ist denn das in so Fächern wie Mathe und Englisch, wo du sagst, boah, ist schwierig? Oder ist es eher so, dass das Interesse nicht so da ist? Und wie gehst du damit um dann, wenn die Stunde ist?
1: Also beides, weil wenn ich nicht so motiviert bin, was zu lernen wie bei Mathe und Englisch halt, was mich wenig interessiert, dann bin ich halt nicht da und denke an irgendwas anderes. Und ich versuche aber trotzdem gut genug zuzuhören, ja, damit ich mir das halt merke für Tests und so und nicht, also wie sehr, sehr oft eine schlechte Note kriege.
0: Und welche Fächer magst du aktuell ganz gerne?
1: Sport und Kunst.
0: Warum?
1: Sport mag ich halt einfach, wenn man sich da bewegt, und Kunst, da kann man halt kreativ sein. Und ich mag auch Geschichte, weil wir halt eine nette Lehrerin haben und ja, das macht einfach Spaß, so viel zu erfahren über die Geschichte.
0: Und hast du jemals das Gefühl gehabt, so in der Schule, dass du dich nicht so zeigen kannst, wie du eigentlich bist, mit all deiner Power?
1: Ja, und das kriege ich eigentlich gerade sehr gut hin. Also seit ich in die 5. Klasse gekommen bin, kriege ich das sehr gut.
0: Ah, das bedeutet, dass früher in den Klassen zuvor, dass es da mal auch Schwierigkeiten gegeben hat, wenn sozusagen Power Paula am Start gewesen ist?
1: Ja, so ein bisschen. Ja, aber ich war dann so runtergeschraubt, dass ich halt irgendwie nicht mehr so mit anderen geredet habe und immer so in mich rein versunken bin. Und das habe ich halt in der letzten Zeit versucht zu ändern. Und jetzt sind zwei gute Freundinnen auch in meine Klasse gekommen. Und ja, jetzt geht das wieder.
0: Und kannst du jetzt mit den beiden Freundinnen auch wirklich so sein, wie du bist? Oder hast du Momente, wo du einfach auch, ja, eine Impulsivität oder was auch immer so in dir drin ist oder die vielen Gedanken dann versteckst?
1: Ich verstecke vor jedem manchmal so Gedanken halt, ist ja normal, aber größtenteils kann ich so sein, wie ich bin.
0: Magst du deine beiden Freundinnen mal grüßen?
1: Ja, ich grüße Nuri und Alicia.
0: Sehr schön. Und der Gruß geht auch raus an deine Schulbegleiterin, das ist die Rebecca. Was genau machst du mit Rebecca zusammen? Die sitzt also wirklich von Stunde 1 bis zur letzten Stunde neben dir im Unterricht?
1: Ja.
0: Wie läuft so ein ganz normaler Schulvormittag ab mit euch beiden?
1: Also sie sitzt halt neben mir und wenn ich mich halt gerade mal nicht konzentriere, während die Lehrerin halt was Wichtiges sagt oder so, dann erinnert sie mich halt dran, dass ich mich konzentrieren muss.
0: Wenn du Rebecca kurz beschreiben würdest, wofür bist du dankbar? Was ist besonders an Rebecca?
1: Also ich mag an ihr sehr, dass sie halt noch weiß, wie sie als Kind war, so wie auch, also wie es für sie halt in der Schule war. Das ist mir sehr wichtig an Rebecca. Ja.
0: Rebecca geht mit Paula zusammen in die Schule. Und was genau Rebeccas Aufgaben als Schulbegleiterin sind, das erfahrt ihr gleich hier bei MDR Tweens. Na und?

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1: Hey, hier ist MDR Twins, na und, mit Ivi und Paula. Paula erzählt uns heute aus ihrem Leben. Sie ist 12 Jahre alt und hat ADHS. Aufmerksamkeitsdefizit, Hyperaktivitätsstörung. Das Gehirn funktioniert anders als ein neurotypisches. Und wir haben schon über besondere Herausforderungen gesprochen. Ja, Paula hat erzählt, dass wenn sie etwas nicht so wirklich interessiert, es dann auch schwer ist, dran zu bleiben, konzentriert zu bleiben. Das ist typisch für ADHS. Und ich habe gerade schon mal angekündigt, es gibt allerdings auch Vorteile. Menschen, die ADHS haben, die haben tatsächlich auch Superkräfte. Kleine und große Superkräfte. Zum Beispiel sich auf eine Sache voll und ganz einlassen. Und zwar, wenn das Interesse da ist, dann spricht man von Hyperfokus. Da kann man sich dann auf Dinge so sehr konzentrieren, quasi abtauchen, dass einen nichts mehr ablenkt. Da kann die Mutti noch an der Tür klopfen, wie sie will. Nö, einfach weitermachen und das stundenlang. Und dann kann dabei auch was Tolles herauskommen. Was würdest du sagen, Paula? Was ist denn bei dir so eine Superkraft?
2: Also ich würde jetzt sagen, Geschichten ausdenken, weil ich habe halt schon viele Bücher so angefangen, habe sie halt nie zu Ende geschrieben, aber vielleicht kommt das ja noch. Ja, und ich finde halt, ich kann mir sehr gut Geschichten ausdenken.
1: Wo kommen denn die Ideen dafür her?
2: Also manchmal kommen die einfach so, aber ganz oft höre ich da einfach mal so irgendein Lied und dann kommen mir halt richtig viele Ideen.
1: Und wenn du da sitzt und Geschichten aufschreibst, vergisst du dann alles um dich herum und singst da so richtig rein, versinkst in deine Geschichten? Wie ist das?
2: Ja, schon ganz oft.
1: Und was machst du außer Geschichten ausdenken sonst so gerne in deiner Freizeit?
2: Bogenschießen und Sport halt so insgesamt so.
1: Und zum Bogenschießen gehen wir beide noch zusammen. Vorher treffe ich aber noch deine Schulbegleiterin Rebecca.
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1: So gespiegelt.
2: Schön. Was ich halt festgestellt habe, das war halt, dass Deutsch, Mathe und Englisch echt wichtig ist als Begleitung. Mhm. Und Physik und Geografie auch. Aber sie sagt halt generell, nee, ich brauche dich überall außerhalb bis auf Sport.
3: So, es ist Nachmittag, die Schule ist vorbei, ja, und ich bin im Garten. Da sitzen Paulas Mama, die Monique, und Rebecca, Paulas Schulbegleiterin. Hallo.
4: Hallo.
3: Du bist da, um den Plan zu besprechen, wie das Schuljahr jetzt aussehen wird. Wie genau funktioniert das? Du hast hier einen DIN A4-Zettel, da sind Fächer markiert.
2: Also ich habe mit meiner Vorgesetzten sozusagen halt ein Hilfekonzept erarbeitet und dann bin ich gerade die Punkte durchgegangen mit der Mama und wir sind uns relativ einig, dass sie halt noch sehr viel Unterstützung braucht, dass ich mich zum Teil auch wieder rausnehmen kann. Ganz wichtig ist halt auch, Lernzeit einzuarbeiten.
3: Was bedeutet das, Lernzeit einarbeiten?
2: Eigentlich Hausaufgabenzeit, aber da besprechen wir halt auch Klausuren, bereiten theoretisch halt auch die ganzen Inhalte nochmal auf. Das versuchen wir gerade so ein bisschen zu etablieren.
3: Was genau sind denn die Aufgaben einer Schulbegleiterin? Wie sieht dein Alltag aus?
2: Also meistens sitze ich halt direkt im Unterricht dabei. Wir treffen uns dann auch im Klassenraum. Und ja, im Grunde bin ich dann wie eine Banknachbarin von Paula halt und schaue halt, wie kommt sie mit dem Unterricht zurecht? Hat sie Fragen? Also ich halte halt immer so ein bisschen die Antennen nach oben. Wenn ich merke, es funktioniert gut, dann halte ich mich zurück. Sobald ich merke, oh, jetzt verliert sie irgendwie so ein bisschen den Faden oder der rote Faden ist gar nicht ersichtlich, dann springe ich sozusagen da in diese Lücke rein und helfe ihr, da wieder einzusteigen. Genau, also immer so ein bisschen den Fokus lenken, Aufgaben besprechen, mal da, wo es hapert.
3: Was geht denn besonders gut und wo sind Schwierigkeiten? Was ist dir aufgefallen jetzt in dem Zusammensein in der Schule mit Paula?
2: Also ich kann mit Paula sehr gut sprechen. Also so auf der zwischenmenschlichen Ebene ist das alles sehr angenehm. Also sie macht auch mit, aber sie verliert häufiger den Fokus. Ja? Das ist natürlich bedingt durch das ADHS. Und da sie dann wieder in die Spur sozusagen zu bringen, ja, wo sind wir, was genau ist die Aufgabenstellung, das ist immer ziemlich tricky. Wenn sie aber dann wieder in der Spur drin ist, dann läuft es auch.
3: Und merkst du das dann, wenn eine Schulstunde ist, wenn sie abdriftet und wie machst du das dann?
2: Das merke ich schon mal so ein bisschen am Blick, ne? Der wird dann so ein bisschen verträumter und auch die Körperhaltung ist dann so ein bisschen so, auch ja, nicht so ganz nach vorne mehr gerichtet und oh, das wird auch mal

0: ihrer Freundin, packt Sachen von links nach rechts, also ist irgendwie immer betriebig, also betriebsam. Mhm.
1: Und bist du dann wirklich von montags bis freitags mit Paula in der Schule von morgens 8 bis 14 Uhr?
0: Ja. Ja, tatsächlich. Also ich gehe manchmal auch früher, also beispielsweise, wenn jetzt hier wie in der letzten Stunde Klassenleitung ist, da hatten wir uns schon unterhalten mit der Klassenlehrerin, da ist meine Anwesenheit nicht unbedingt erforderlich, aber ansonsten bin ich den ganzen Schulalltag neben ihrer Seite.
1: Aber Rebecca, dann bist du ja mega im Schulstoff drinne.
0: Ja, voll. Aber frag mich jetzt nichts ab. Ich hatte vorhin schon das Vergnügen, eine Klassenarbeit mitschreiben zu können, also einen Mathe-Test. Das ging aber. Aber erstmal stand mir der Schweiß auf der Stirn. Vor allem, als die Lehrerin dann so rumging und dann so, ich so, haha, läuft. Prozentrechnung, ja. Genau.
1: Schön, dass du da bist.
0: Ja, vielen Dank.
2: Finde ich auch.
1: Vielleicht freut ihr euch schon drauf. Also Paula und ich freuen uns mega, denn es geht jetzt gleich zum Bogenschießen. Das ist Paulas Lieblingshobby. Hier bei MDR Tweens. Na und?

0: Hier ist MDR Tweens mit Na und, ich bin's Ivi. In dieser Folge bin ich mit Paula unterwegs. Paula ist 12 Jahre alt und hat ADHS. Aufmerksamkeitsdefizit, Hyperaktivitätsstörung. Und Paula hat schon erzählt, dass ihr Gehirn anders funktioniert. Sie hat es verglichen mit einem Lagerraum, wo die verschiedenen Autos langfahren und sich in die Regale einordnen. Und wenn die Autos zu schnell sind, dann fahren sie dran vorbei. Das bedeutet, dass Paula manchmal vergisst, was gerade dran war und schon beim nächsten Gedanken ist. Ja, sich quasi die Gedanken bei ihr überschlagen. Und wo sie das nicht tun, ist beim Bogenschießen. Da ist Paula ganz bei der Sache. Und das erleben wir jetzt. Wir sind beim Bogenschießen in der Baumwollspinnerei Leipzig bei Take a Bow. Das ist der Leipziger Bogenschützen e.V., der auch ein Angebot für Kinder hat. Der Raum ist riesig. 700 Quadratmeter. Hier sind 12 Bahnen mit verschiedenen Entfernungen. Von der Startlinie bis zur Zielscheibe sind es zwischen 10 und 18 Metern. Paula ist auf der 10-Meter-Bahn für AnfängerInnen. Und auf uns wartet schon Katrin vom Vereinsvorstand. Sie gibt Paula heute eine Einführung.
1: Wir sind jetzt sozusagen auf dem Anfängerbereich, der ein bisschen näher ist. Und die, die schon öfters schießen können, dann auch in der Weite sich variieren mit den Scheiben und die sich hin und her schieben.
0: Paula, was genau passiert jetzt hier? Ich bin noch nie beim Bogenschießen da gewesen.
2: Also wir müssen jetzt erstmal gucken, welcher Bogen zu mir passt, welches Gewicht und so.
0: Okay. Und bevor Paula losschießt, bekommt sie von

0: Katrin Schutzausrüstung.
1: Also jetzt gibt's erstmal Armschützer
2: und einmal festziehen.
1: Du bist aus wie so eine Ritterausrüstung.
3: Fühlt sich auch leicht so an.
1: Das hatte ich. Was ist das?
2: Das ist, damit die Finger nicht taub werden, wenn man länger schießt, ist das sozusagen noch ein Fingertap. Einfach, dass ein bisschen geblockt ist. Stell dich sozusagen breitbeinig als erstes hin. Ja, so, wenn man.
0: Jetzt geht's in Position. Katrin erklärt Paula, wie sie stehen und den Bogen halten muss. Der wiegt 7 Kilo.
2: Ja, und hier den Ellenbogenstückchen hoch, bitte. Weil du ziehst auf den Rücken und nicht auf den Rücken. Genau. Ja, so, langsam wieder nach vorne.
1: Was würden Sie denn sagen, was ist der Reiz am Bogenschießen?
2: Das Abschalten, einfach nur auf den Pfeil fokussieren, auf Zielen und alles andere vergessen.
1: Paula muss nämlich jetzt auf dem Feld schießen, also ein Kreis, außen ist blau, dann in der Mitte ist rot und innen ist gelb. Und je weiter man nach innen kommt, desto besser.
2: Ne? Und loslassen. Ja.
1: Hey.
2: Ja.
1: Boah. Paula trifft mit dem Pfeil, der ist übrigens 75 cm und hat weiße und pinke Federn, direkt ins Gelbe. Mehrfach. Und ist dabei so konzentriert, dass sie kaum ansprechbar ist. Und was ist das für ein Gefühl, wenn du Bogenschießen machst?
3: Das gibt einfach ein Gefühl von Freiheit.
1: Bist du ehrgeizig?
3: Ja, auf jeden Fall. Also ich will ja den Pfeil in die Mitte kriegen.
2: Pfeil holen!
1: So, jetzt laufen alle ihre Bahnen nach vorne bis zur Zielscheibe, wo sie die Pfeile dann wieder rausziehen. Und zum Schluss wird ein Traum wahr. In der Halle steht ein Holzpferd auf Rädern mit Sattel. Paula klettert hoch, bringt sich sitzend in Position, schießt aufs Ziel und trifft. Was ist gerade passiert?
3: Ich habe einen Luftballon von dem Pferd aus abgeschossen.
2: Ja, super.
1: Man merkt schon, das Pferd gehört bei dir dazu.
3: Ja. Ich kann viel besser schießen auf einem Pferd.
4: Ich habe den Pfeil fast gespalten, wo ich gerade hingeschossen habe.
1: Die Pfeile wieder alle einräumen. Wie hat es denn dir jetzt heute gefallen?
3: Sehr gut.
1: Und was ist dein Fazit?
3: Ja, also Bogenschießen ist auf jeden Fall eins meiner liebsten Hobbys.
1: Großartig. Der Traum vom Bogenschießen auf dem Pferd ist wahr geworden für Paula. Und was Paula sich sonst noch wünscht, und zwar für ihre Zukunft, erfahrt ihr gleich hier bei MDR Tweens. Na und?

0: MDR Tweens mit Na und ist da mit Ivi und Paula. Paula hat uns aus ihrem Leben mit ADHS erzählt. Über ihre Stärken und Herausforderungen, über Unterstützung, Freundschaft und Hobbys.
1: Power!
0: Was wünschst du dir für dein weiteres Leben?
2: Also ich wünsche mir für mein weiteres Leben, eine Schauspielerin zu werden und im Haus von meinem Opa zu wohnen mit 1 oder 2 Kindern und ja, halt ein glückliches und erfolgreiches Leben zu haben.
0: Und ich wünsche dir ganz, ganz viel Erfolg auf deinem Weg, vor allen Dingen ganz, ganz viel Freude und toll, dass du heute ein bisschen was aus deinem Leben mit uns allen geteilt hast, Paula.
2: Das fand ich auch.
0: Das war MDR Tweens mit Na und. Und wollt ihr auch mal in der Sendung, so wie Paula, dabei sein und aus eurem Leben erzählen? Dann meldet uns an tweens@mdr.de. Ich freue mich sehr auf euch. MDR Tweens mit Na und hört ihr immer montags um 7 Uhr und um 18 Uhr. Schön, dass ihr dabei gewesen seid. Eure Ivi.

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1: Ich habe absolute neue Kracher für euch hier am Start. Egal von welchem Artist, hier hörst du sie wirklich alle. Und vor allem gehen wir jetzt zuallererst direkt rein mit dem übelsten Brecher, und zwar Nico Santos. Ist ein Optimist durch und durch, und in seinem neuesten Song will er auch dazu uns so ein bisschen animieren, mal so ein bisschen den Blickwinkel zu ändern und sich von negativen Gedanken zu lösen und das Glas lieber halb voll als halb leer zu sehen. Und ich liebe alles daran. Das hier ist Nico Santos, Optimist.

Ich sag euch wirklich ehrlich, Nico Santos, kompletter Spirit Animal, so positiv, wie der irgendwie immer ist und wie der auch grinst. Ich liebe alles daran. Und jetzt gibt's nur die neuesten Banger auf die Ohren. Gerade eben hat sie erst ihren Soundtrack zu Wuthering Heights gedroppt. Und schon kommt Charlie XCX hier mit der nächsten Nummer um die Ecke. Die mischt jetzt nämlich

ganz schön abruptes Ende auf jeden Fall. Die Charlie XCX, was sie hier wieder rausgedroppt hat, das war Rock Music. Richtig nice. Und jetzt gehen wir rein zu einem Typen, der schafft es, glaube ich, wirklich so gut wie jeden zum Heulen zu bringen, aber irgendwie auf eine positive Art und Weise. Miles Smith jetzt mit einem ganz neuen Song. Hold Me in the Dark. 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

geht einfach runter wie Öl, dieser Typ. Miles Smith, ganz, ganz tolle Nummer. Der hat's einfach drauf, dieser Typ. Aber genauso wie er hier an den Turntables, Calvin Harris mit Satisfy, liefert der Typ jetzt pünktlich zum Start in die warme Jahreszeit einen Track, der nach Sonne, Leichtigkeit und vor allem Festivalstimmung klingt. Für die Vocals hat er sich jetzt die irische Sängerin Jazzy ins Studio geholt. Eine Künstlerin, die in den UK-Charts bereits mehrfach in den Top 5 vertreten war. Also Satisfy ist eine Ansage und kriegt er jetzt.

vollgepackt diese Stunde. Jetzt mit einer jungen Frau, wo ich erstmal dachte anhand des Namens, das ist ein junger Typ. Nee, aber Jolle ist ein junges Girl und gerade eine der heißesten Newcomer-Acts überhaupt aus ganz Deutschland. Viraler Hype und vor allem richtig krasse Hits mit über 30 Millionen Streams. Sie war schon Support von Crow und Tokyo Hotel und 2024 war sie außerdem auch noch auf unserer New Music Hotlist. Jetzt bringt Jolle endlich neue Musik raus und die braucht ihr. Das hier

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können wir uns einigen? 80er-Partys, das ist irgendwie ein Vibe. Das macht einfach Spaß, du kannst da mitsingen. Und ein Typ, der bringt genau diesen Vibe irgendwie wieder zurück, aber halt auch mit neuer Musik. Und zwar Purple Disco Machine. Liefert nämlich genau das, wofür wir ihn und seine Mucke einfach lieben. Feel-Good-Hymne mit Funk-Groove, die nur richtig gemacht ist für das kommende Sommerwetter. Also gönn dir jetzt auf die Ohren Disco-Chill.

Von dieser gelben Partyhymne geht's jetzt rein für euch in so ein bisschen mehr Feelings und gefühlvolle Texte, und zwar von Sophie. Sie hat uns ja im letzten Jahr auf der New Music Hotlist schon supportet, in der wir euch jedes Jahr vielversprechende Acts präsentieren. Mit ihrer gefühlvollen Stimme und genauso diesen krassen Texten verzaubert sie euch, und genauso geht es auch bei ihr weiter, denn ihr neuer Song dreht sich um die schmerzhafte Erkenntnis, dass alles Schöne auch irgendwie vergänglich ist. Aber auf eine Art ist es doch dadurch auch zum Teil noch schöner. Nickelodeon, jetzt für euch.

0: Von ganz deepen Feelings geht's jetzt rein in etwas, wo ich auf jeden Fall eure Hüften bitte mal schön wackeln sehen möchte. Ich liebe alles, was hier gerade gleich abgeht. Also schöne Latin-Vibes, schöne Beats auf die Ohren.
1: Das ist wirklich, also das ist ein Vibe. Ja, es ist ja J Balvin, einer der größten Acts der lateinamerikanischen Musikszene, für die er unter anderem auch schon mehrfach den Latin Grammy gewonnen hat. Jetzt ist er hier mit seinem neuen Album Omerta. Oder warte, Omerta. Am Start. Und das klingt so hier.

Legende, und zwar Madonna. Ja, diese Urlegende hat sich jetzt einen richtigen Hüpfer geschnappt, und zwar Sabrina Carpenter. Wobei man eher sagen muss, Sabrina Carpenter hat sich eigentlich eher Madonna geschnappt, denn sie hat wirklich in letzter Zeit mit so vielen krassen, großen Künstlern zusammengearbeitet. Und das hier ist jetzt einfach ein Song, Bring Your Love. Dies ist ihre gemeinsame Single und so eine Art Vorbote von Madonna. Haltet euch fest,

keine geringere als Norma Jean Martin ins Boot geholt. Diese rauchige Stimme kennt ihr ja auch safe schon von Features mit Ofenbach oder Junat Ass. Und zusammen mit Paul Kalkbrenner funktioniert das richtig gut. Time to Dance, jetzt ganz neu.

Also, liebe Freunde, hier wird schon mal nicht gelogen, ja? Außer vielleicht im neuen Song von Malik Harris. Der Typ singt tatsächlich in Lie to Me darüber, dass Lügen generell schon mal kurze Beine haben. Aber wenn man selber Lügen auftischt, dann gehen die ganz schnell in die Hose. Darum geht's im neuen Song. Und viele von euch kennen ihn ja sicherlich eh noch als Eurovision Song Contest Vertreter aus dem Jahr 2022. Die Stimme geht rein ins Ohr und die bleibt da auch. Das ist jetzt ganz neu für euch. Lie to Me.

sag euch ehrlich, auf die Frau habe ich so hart einen Crush. Madison Beer hat gestern einfach auch ein neues Album rausgebracht. Wobei, es war jetzt nicht ganz so neu, denn es ist eine Deluxe-Version ihrer Hitplatte Locket. Darauf hat sie auch ein paar neue Songs, unter anderem auch den hier, Lover Girl. Also ich werde jetzt dahin schmelzen und ihr safe auch. 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

Wunderschöner Song von Madison Beer. Ja, den Namen kennt ihr vielleicht schon. Aber den folgenden Namen, den müsst ihr euch auf jeden Fall noch richtig einprügeln ins Gehirn. Und zwar Chris de Sarandi. Weil den werden wir jetzt auf jeden Fall noch öfter hören. Kennt er schon von Features mit Glockenbach oder auch True Colors. Aber auch alleine kann er richtig geil überzeugen, wie er uns mit seiner neuen Single jetzt beweist. 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

ich hier. Einen wunderschönen Tag euch. Ja, jetzt mit einem neuen Kracher von einer Schwedin, wo man wirklich sagen muss, es ist in Schweden wirklich nicht einfach, so richtig Fuß zu fassen in der Popszene. Ich meine, wo ist das überhaupt in der Popmusik überhaupt noch einfach, so richtig nach oben zu schießen? Lykke Li hat das auf jeden Fall geschafft und zeigt immer wieder, warum. Ganz neu für euch, jetzt hier am Start, Lykke Li und Happy Now. Und ich sag euch, das macht auch tatsächlich ein bisschen happier.

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1: Blackpink sind endlich zurück. Und zwar mit ihrem neuen Mini-Album Deadline, auf das Fans schon super lange gewartet haben. Nach der riesigen Welttour der Band aus Südkorea freuen sich jetzt alle auf das erste gemeinsame Comeback der vier seit über 3 Jahren. Auf dem Album gibt's 5 ganz unterschiedliche Songs, die zeigen, wie sehr sich Blackpink musikalisch weiterentwickelt haben. Der Titelsong Go ist richtig powerful und steckt voller Mut, Energie und Zusammenhalt.

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1: Mark Forster hat ein Lied geschrieben. Also damit wir nicht durcheinander kommen, sein Song heißt Ein Lied. Und manchmal ist das alles, was wir brauchen. Ein Lied, um morgens aus dem Bett zu kommen. Ein Lied, um uns gute Laune vor einem großen Test zu machen. Oder ein Lied, um einfach mal an nichts zu denken. Auf den ersten Blick handelt ein Lied genau davon. Und auf den zweiten, Mark?
2: Dass ich der Meinung bin, dass es uns allen gut tut, miteinander zu sein, mit den Menschen draußen in der echten Welt unterwegs zu sein und sich ab und zu spüren und vor allem unser Dreckshandy so oft wie möglich auszumachen.

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1: Ihre Musik klingt zwar international, aber sie kommt direkt aus der Tweens-Zone. Laura Nahr. Laura kommt aus Magdeburg, spielt Gitarre, sie spielt Schlagzeug und Saxophon und sie singt auch richtig gut. Und nach der Schule ist sie dann erstmal zum Studium nach Leipzig gezogen. Dann für ein Auslandssemester nach Oxford. Später hat sie in London gelebt, jetzt in Berlin. Aber ihre Heimatstadt wird sie nie vergessen, weil sie da einfach ihre ersten Auftritte gespielt oder zum ersten Mal in einer Schulband geprobt hat. Mit ein bisschen Glück wird Laura Nahr sogar Deutschland beim Eurovision Song Contest vertreten. Mit dem Song hier hätte sie bestimmt gute Chancen. Und den gibt's jetzt ganz neu für euch.
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1: Somba spielt den Helden. Shane Michael Booth, wie Somba eigentlich heißt, ist ein junger Popsänger aus den USA, der gerade total durchstartet und sogar schon bei den Grammys auf der Bühne stand. Für seinen Song Homewrecker spielt er zusammen mit zwei Schauspielern in einer Art Mini-Western-Film mit. Viele Fans feiern Somba gerade, weil er seine Songs selbst schreibt und dabei oft kleine Geschichten erzählt, die sich wie Filmszenen anhören.
2: 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You're hearing my brand new song.

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1: Bereit für eine Reise in die Vergangenheit? Der Bielefelder Sänger Montez nimmt uns in seinem neuen Lied »Wenn du mich fragst« mit in seine schönsten Kindheitsmomente. Er erzählt von Abenteuern mit Freunden, Spielen draußen, ganzen Welten aus Kreide und davon, wie leicht sich damals alles angefühlt hat. Der Song macht richtig Lust, direkt selbst los.

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1: Wir machen es uns gemütlich mit Bella Kay aus Texas. Ihr Song I Love It, I Love It, I Love It klingt super chillig, so wie man es aus dem Bedroom-Pop kennt. Das ist ein Musikstil, der oft einfach zu Hause im eigenen Zimmer entsteht und deshalb ganz entspannt, warm und ein bisschen verträumt rüberkommt. Genau diesen Vibe trifft Bella total. Sanfte Beats, gemütliche Melodien und eine Stimme, die sich anfühlt wie eine Kuscheldecke für die Ohren. I Love It, I Love It, I Love It wirkt damit wie ein kleiner Ruhemoment mitten im Alltag und ist perfekt, wenn ihr mal kurz abschalten und einmal tief durchatmen wollt.

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1: Während alle in der großen Pause Fußball spielen, sitzt Baumgart am Klavier und wird dafür komisch angeschaut und sogar gemobbt. Baumgart ist ein junger Musiker, der in Dortmund aufgewachsen ist und in seinem Song Loser erzählt, wie mies es sich anfühlt, wenn andere einen wegen seiner Hobbys oder seines Aussehens auslachen oder ausschließen. Statt sich davon fertig machen zu lassen, bleibt er aber bei dem, was er liebt, nämlich Musik. Er dreht das Wort Loser einfach um und macht daraus ein Zeichen dafür, dass man sich nicht verbiegen lässt. So wird der Song zu einem echten Mutmacher für alle, die manchmal anders sind und trotzdem ihren eigenen Weg gehen.

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1: The Kid LAROI zeigt, dass Erwachsenwerden auch am anderen Ende der Welt nicht immer easy ist. Der Boy kommt nämlich aus Australien und hat trotz Strandnähe die gleichen Probleme wie wir alle. In seinem Song Rather Be singt er darüber, dass er lieber bei einer bestimmten Person ist als irgendwo anders. Das kann sich anfühlen wie eine beste Freundschaft oder jemand, mit dem man total gern abhängt. Musikalisch geht er es entspannter an als in seinen vorherigen Songs. Ein bisschen traurig, aber auch richtig gefühlvoll.

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1: Musik, die wir nicht ganz so ernst nehmen und dafür umso mehr abfeiern sollten, das sind Lieder von Fajan. Kurz zur Story. Fajan heißt eigentlich Yannick Fabian und hat sich aus diesen beiden Namen seinen coolen Künstlernamen zusammengebastelt. Er kommt aus Baden-Württemberg und fühlt sich nicht nur auf der Bühne mega wohl, sondern auch im Radio. Da hat er nämlich früher selbst mal moderiert. Als Songwriter hat Fajan schon mit richtig bekannten Leuten wie Luciano oder Iliver gearbeitet. Also kein Newcomer, sondern jemand, der schon richtig was drauf hat. Hier ist der Beweis.
2: Was geht ab? Hier ist Fajan und ihr hört meine neue Single.

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1: Alle Farben startet schon mal in den Sommer. Body Talk hat der Berliner DJ zusammen mit Sänger René Miller aus Baden-Württemberg gemacht. Und der klingt nach ganz viel Sommer. Auch wenn es draußen vielleicht noch gar nicht so warm ist. Die beiden haben den Song nämlich bei einem Winter Songwriting Camp in Berlin geschrieben und wollten unbedingt Musik machen, die gute Laune bringt und sich sonnig anfühlt.
2: Hi, hier ist Alle Farben.

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1: Weißt du überhaupt noch, wer ich bin? Fragt Zati ganz besorgt in seinem neuen gleichnamigen Lied. Der Berliner singt darüber, dass sich zwei Menschen ein bisschen aus den Augen verloren haben und nicht mehr richtig wissen, wie der andere eigentlich ist. Dabei spielt die Geschichte mitten in einem lauten Club, wo alles bunt und wild ist, aber die Gefühle trotzdem durcheinander.

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1: Achtung, Gänsehautmoment. Die britische Sängerin Sienna Spiro liefert uns mit ihren 20 Jahren jetzt eine super gefühlvolle neue Single. Für The Visitor hat sie mit absoluten Musikprofis zusammengearbeitet, die schon Songs mit Lil Nas X und Miley Cyrus geschrieben haben. Sienna singt darüber, wie es ist, manchmal unsicher zu sein oder das Gefühl zu haben, nicht richtig dazuzugehören. Begleitet wird ihre starke Stimme von einem riesigen Streichorchester. Das sind viele Geigen, Bratschen und Celli, und das Ganze wurde sogar von einem Oscar-Preisträger geleitet.

Spyro, The Visitor bei MDR Tweens.

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1: Das ist die Kombi des Jahres. Leonie und Sänger Callum Scott aus England waren zusammen im Aufnahmestudio und haben einen ganz feinen Gute-Laune-Track zusammengekocht. Im Lied geht es darum, wie wichtig Freundschaft und Zusammenhalt sind. Manchmal hat man ja Tage, an denen alles irgendwie blöd läuft und dann ist es einfach schön, wenn jemand da ist, der sagt, hey, ich bleibe bei dir. Genau dieses Gefühl fängt der Song ein. Warm, tröstlich und als könnte uns nichts und niemand aufhalten.
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1: Blackpink sind endlich zurück. Und zwar mit ihrem neuen Mini-Album Deadline, auf das Fans schon super lange gewartet haben. Nach der riesigen Welttour der Band aus Südkorea freuen sich jetzt alle auf das erste gemeinsame Comeback der vier seit über 3 Jahren. Auf dem Album gibt's 5 ganz unterschiedliche Songs, die zeigen, wie sehr sich Blackpink musikalisch weiterentwickelt haben. Der Titelsong Go ist richtig powerful und steckt voller Mut, Energie und Zusammenhalt.

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1: Darauf haben ganz viele Fans unfassbar lange gewartet. BTS sind wieder da. Alle 7 Mitglieder mussten in Südkorea ihren Militär- oder Zivildienst machen. Deswegen gab es ganze 4 Jahre lang keine neue Musik von der Gruppe. Aber jetzt ist es endlich soweit. BTS haben ein ganz neues Album rausgebracht. Es heißt Arirang, ein Wort aus der koreanischen Kultur, das für Gefühle wie Liebe, Sehnsucht und Hoffnung steht. Und genau um solche Gefühle geht es auch in ihrem Song Swim.

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1: Kennt ihr auch so eine Person, die immer alles bestimmen will? Deine Freunde tun in ihrem neuen Song einfach so, als wären sie genau dieser kleine Superchef. Der Song Bestimmer ist richtig witzig, macht Bock zum Mitrappen und bringt jede Menge Energie. Aber Achtung, dabei wird auch festgelegt, wie laut der Bass im Kinderzimmer zu brummen hat. Und zwar mega laut.
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1: Wenn sich der wahrscheinlich entspannteste Producer Australiens mit einem amerikanischen Rap-Superstar zusammentut, der für seine gute Laune-Songs bekannt ist, kann's ja nur ein Hit werden. Cyril und Wiz Khalifa gönnen uns die perfekte Mischung aus Chillen und Happy Tunes. That's Her könnte das erste Lied auf unserer Sommer 2026 Playlist sein. Denn was brauchen wir mehr als entspannte Beats, lässigen Rap und jede Menge positive Vibes dieses Jahr?
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1: Wenn Maisie Peters singt, klingt es ein bisschen so, als würde jemand ein geheimes Tagebuch aufschlagen. Und genau das passiert auch in My Regards. Maisie kommt aus Steyning in West Sussex in England und hat schon als Kind eigene Songs geschrieben. In diesem Lied ist sie frech und selbstbewusst und zeigt, wie gut es tut, für sich einzustehen und an sich zu glauben. Wie vor einer Klassenarbeit, beim Sport oder wenn ihr euch einfach traut, eure Meinung zu sagen.
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